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1: Viele Einrichtungstrends, die setzen ja eher auf Zurückhaltung. Weniger Farbe, klare Formen, möglichst schlicht. Und ich glaube, bei vielen sieht es zu Hause auch so aus, einfach weil es Ruhe ausstrahlt. Aber es gibt ja auch den Gegenentwurf. Laut und auffällig. Der Stil heißt Opulenz und hat mit Understatement so gar nichts zu tun. Von Brillux Innenarchitektin Svenja Möller will ich jetzt mehr darüber erfahren. Svenja, woran denkst du denn als erstes, wenn du Opulenz hörst?
2: Da denke ich natürlich als erstes an die Kunstrichtung Art Deco. Art Deco steht für die Eleganz der Form, für die Kostbarkeiten der Materialien und auch Stärke der Farben.
1: Okay, und wie könnte das bei mir zu Hause jetzt ausschauen?
2: Ganz typisch opulent sind natürlich große Bilderrahmen, vielleicht auch ein Spiegel noch mit einem großen Rahmen in Holz, in Metallfarbtönen, da vor allem die Messingtöne.
1: Okay.
2: Samtige Stoffe zum Beispiel in Vorhängen, in Polstermöbeln, hochflorige Teppiche auf dem Boden, vielleicht sogar große Bilder oder Textilien an der Wand.
1: Das klingt wirklich schon mal richtig schön und auch opulent. Bei der Beleuchtung würde ich jetzt mal sagen, keine schlichten Deckenspots, oder?
2: In der Beleuchtung sind es vielleicht eher weniger die kleinen Leuchten. Da darf es auch richtig groß werden. Da denke ich zum Beispiel an Kronleuchter, an Leuchten aus Kristall, an Leuchten aus verschiedenen Metalltönen, die auch gerne untereinander kombiniert werden dürfen.
1: Ja, und Antiquitäten sind bei diesem Einrichtungsstil auch genau richtig. Warum das denn? Was macht das mit meinem Zuhause?
2: Die opulente Einrichtung, die bringt vor allem Geschichte mit in den Raum. Also Erbstücke, die integriert werden können, Fundstücke von Flohmärkten. Und das spricht einfach total für die Persönlichkeit auch der Bewohner, die ich dort antreffe.
1: Und ich finde, Opulenz steht auch einfach dafür, dass man ein bisschen übertreiben darf. Also es darf too much sein, oder?
2: In einem opulenten Einrichtungsstil darf es auch mal richtig knallen und vielleicht auch mal für den ersten Moment zu viel sein. Weil das ja eben genau das ist, was ich auch ausdrücken möchte in meinem Raum.
1: Also ihr habt es gehört hier bei Brillux Radio, ihr dürft ruhig mal ein bisschen übertreiben. Ein opulentes Zuhause, das bringt richtig viel Persönlichkeit und ist was ganz Besonderes. Mehr Tipps rund ums Einrichten hört ihr wie immer hier bei Brillux Radio.
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1: Im Studio Gisa Weber. Eigentlich sollten die Bundestagsabgeordneten ab Juli rund 500 Euro mehr bekommen. Das will die Bundesregierung in diesem Jahr aber aussetzen. Der Bundestag berät morgen erstmals über einen entsprechenden Gesetzentwurf. Union und SPD beugen sich damit auch dem Druck der Opposition. Die US-Armee hat wieder Ziele im Iran angegriffen. Wie das Regionalkommando für die Golfregion mitteilte, handele es sich um Angriffe zur Selbstverteidigung nach dem Abschuss eines US-Hubschraubers. Zuvor hatte US-Präsident Trump bereits einen Vergeltungsschlag dafür angekündigt. Neuer Rekord bei den politisch motivierten Straftaten in Deutschland. Laut Bundeskriminalamt waren es im letzten Jahr knapp 86.000 Fälle. Etwa doppelt so viele wie noch vor 10 Jahren. Bundesinnenminister Dobrindt nennt diese Zahlen alarmierend. WM-Sender Magenta TV verdient ordentlich mit den von der FIFA festgelegten Trinkpausen. Es wurden alle Werbeplätze dafür verkauft, sagte Senderchef Butzen dem Redaktionsnetzwerk Deutschland. In jedem der über 100 Spiele gibt es pro Halbzeit eine 3-minütige Trinkpause, egal bei welchem Wetter.
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1: Fliesen im Bad, ja, das passt. Zumindest war das jahrelang so. Mittlerweile wird das Bad aber immer mehr Teil des Wohnbereichs und damit auch wohnlicher. Das heißt, mehr Fliese. Und genau darüber macht sich auch Brillox-Radio-Hörer Lutz Gedanken. Er hat sich bei uns gemeldet mit einer Frage zur Badezimmergestaltung.
2: Und zwar renovieren wir gerade unser Badezimmer und können uns da einfach super eine Tapete vorstellen, haben uns aber allerdings gefragt, ob das überhaupt funktioniert mit der Feuchtigkeit und wenn ja, wie das funktioniert.
1: Absolut berechtigte Frage. Eine, die wir gerne zusammen klären, zusammen mit unserem Brillox-Experten Martin Füchtenhans. Martin, Tapete im Bad, ist das eine gute Idee?
3: Ja, auch im Badezimmer kann man natürlich Tapete einsetzen. Gekachelte Wände bis unter die Decke, das ist sowieso nicht mehr zeitgemäß. Und man möchte ja so ein Badezimmer vielleicht auch eher in Richtung kleine Wellness-Oase ausstatten. Und da darf durchaus auch mal Tapete an die Wände. Man möchte sich ja vielleicht auch eine Textur oder einen schönen Farbton, eine schöne Musterung dann dort einbauen.
1: Mhm. Und welche Tapete bietet sich dafür an?
3: Generell sind Tapeten geeignet, wenn sie ein hochwertiges Trägermaterial haben. Also Papier ist vielleicht weniger geeignet, weil das bei erhöhter Feuchtigkeit doch Wellen schlagen kann. Aber moderne, hochwertige Tapeten sind auf einem Fließträger gedruckt. Und Fließträger ist also ein Zellstoff, der zusätzlich mit Textilfasern versehen ist und dadurch besonders dimensionsstabil ist.
1: Okay, das klingt jetzt schon ziemlich komplex. Du hast mir auch gesagt, das ist was, was wir lieber dem Maler überlassen sollten. Was kann denn im schlimmsten Fall passieren, wenn wir als Laien zum Beispiel eine ungeeignete Tapete im Bad anbringen?
3: Ja, im schlimmsten Fall kann so eine Tapete dann Blasen werfen. Also wenn halt nicht der passende Kleber eingesetzt wurde oder der falsche Wandbelag, dann kann das eben ja Haftungsprobleme geben. Sprich, man hat vielleicht eine Welle in der Tapete oder es löst sich sogar die Tapete ab und das wollen wir natürlich nicht.
1: Nee, auf keinen Fall. Aber wenn ich jetzt mein Bad mit einer Tapete plane, was muss ich da beachten? Tapete geht ja nicht überall, oder?
3: Ja, natürlich haben wir im Badezimmer direkte Spritzwasserbereiche. Da gehört eine Tapete nicht hin. Und Spritzwasserbereiche, das ist zum Beispiel in der Dusche, direkt hinter der Badewanne oder über einem Waschbecken. Da gehört vielleicht erst noch eine Reihe Fliesen hin und darüber kann aber Tapete durchaus stattfinden.
1: Okay, gut zu wissen. Wie ist es denn bei dir? Tapete im Bad, ist das ein richtiger Trend? Merkst du das gerade?
3: Ja, also ich sag mal, das Badezimmer ist nicht mehr nur Nutzraum. Das ist durchaus eine kleine Wellness-Oase, die kleine private Wellness-Oase. Und da darf es auch gerne mal ein bisschen schicker zugehen. Und von daher, ja, Tapete im Badezimmer ist durchaus ein Thema.
1: Also gestalterisch auf jeden Fall eine coole Sache und technisch auch möglich, wenn wir so ein paar Dinge beachten. Danke, Martin.
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1: Im Studio Gisa Weber. Wegen der angespannten Wirtschafts- und Haushaltslage in Deutschland soll die Erhöhung der Diäten im Bundestag dieses Jahr ausfallen. Die Fraktionen von Union und SPD wollen einen entsprechenden Gesetzentwurf in den Bundestag einbringen. Morgen soll erstmals darüber beraten werden. Die US-Armee hat wieder Ziele im Iran angegriffen. Wie das Regionalkommando für die Golfregion mitteilte, handele es sich um Angriffe zur Selbstverteidigung nach dem Abschuss eines US-Hubschraubers. Zuvor hatte US-Präsident Trump bereits einen Vergeltungsschlag dafür angekündigt. Vor der Gesundheitsministerkonferenz in Hannover wird es heute laut. Hunderte Beschäftigte aus Kliniken wollen gegen die geplante Krankenkassenreform auf die Straße gehen. Die sieht nämlich vor, dass Zahlungen an die Krankenhäuser gedeckelt werden sollen. Und das, obwohl viele Häuser schon jetzt rote Zahlen schreiben. Die deutschen Fußballerinnen haben auch ihr letztes Qualifikationsspiel für die kommende WM gewonnen. 2:0 stand es am Ende gegen Slowenien. Das Ticket für die WM nächstes Jahr in Brasilien hatten die DFB-Frauen schon vor der Partie sicher.
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1: Sie war fast erfolgreich, meine kleine Aufräumaktion in meinem Kleiderschrank. Und da habe ich wirklich alles diesmal ganz genau durchgeschaut. Und da sind mir Stücke in die Hände gefallen, die sehen noch richtig gut aus. Die habe ich aber netto viel zu selten angehabt. Und dann wurde es philosophisch. Muss Mode denn eigentlich immer schneller und immer mehr werden? Muss der Kleiderschrank immer voller sein? Genau an diesem Punkt setzt jetzt ein Trend an, der gerade immer mehr Aufmerksamkeit bekommt. Slow Fashion. Kollegin Lisa Kreinbaum hat sich diesen besonderen Trend vorgeknöpft. Lisa, lass uns über das Modell Slow Fashion reden. Klingt für mich direkt sehr sympathisch.
2: Ja, ist es auch. Bei Slow Fashion, da geht es um nachhaltige Produktion, langlebige Materialien, faire Arbeitsbedingungen und, auch ganz wichtig, bewusster Konsum.
1: Klingt alles gut. Auch wir können was beitragen, indem wir weniger und überlegter kaufen, heißt es dann, ja?
2: Absolut. Wir haben oft viel zu viel im Schrank, was wir kaum tragen. Darüber habe ich mit Caro gesprochen. Sie ist nachhaltige Stylistin und schreibt auf ihrem Blog Caro verliebt über Slow Fashion. Und sie hat ihr Konsumverhalten hinterfragt, als sie Mutter geworden ist.
3: Weil ich mich natürlich auch mit Kinderkleidung auseinandergesetzt habe und irgendwann auch merkte, weil Kinder wachsen ja schnell aus ihrer Kleidung raus, dass es eigentlich auch Quatsch ist, da so einen Überkonsum zu tätigen. Ich zum Glück war nicht komplett in dieser Spirale drin, aber ich habe auch viele Sachen nicht getragen oder natürlich auch Impulskäufe gehabt, auch im Fast-Fashion-Bereich.
2: Davon wollte sie weg. Ihr erster Schritt, einmal alles raus aus dem Schrank und ausmisten. So arbeitet sie heute auch mit ihren Kundinnen und das zeigt Wirkung.
3: Ich glaube, wenn man alles aussortiert, auch mal diese Masse zu sehen, also blödsten Fall, wenn man eine Masse hat, ne? Manche haben keine Massen. Aber einfach sich dessen bewusst zu werden, Mensch, das ist ziemlich viel Kram, den

0: Jugendliche habe. Und 40% unserer Kleidung aus Statistiken gesehen ziehen wir gar nicht an.
1: 40%, das ist krass. Und allein das ist ja schon Grund genug, den eigenen Kleiderschrank mal genauer anzuschauen.
2: Das hätte ich jetzt auch nicht gedacht. 40% ist schon mal eine Nummer. Thema Arbeitsbedingungen. Ich glaube, das ist vielen auch gar nicht so bewusst, ja?
1: Ja, da war auch Caro schockiert, als sie tiefer ins Thema eingestiegen ist.
0: Als ich dann recherchiert habe, dass viel Kinderarbeit zum Beispiel hinter unserer Kleidung steckt, also nicht nur hinter Kinderkleidung, sondern auch Erwachsenenkleidung, und dass es eigentlich ein absoluter Überkonsum ist.
1: Diese Erkenntnisse haben sie so überzeugt, dass sie heute Vorträge hält und Menschen beim Ausmisten unterstützt. Ihr Leitsatz dabei, buy less, choose well, make it last. Ein Zitat von Designerin Vivienne Westwood.
0: Also, dass man einfach weniger kaufen sollte an Mode, aber das, was man kauft, wirklich gezielt und bewusst kauft. Und ja, make it last im Sinne von, dass man es pflegt, dass man es sieht, dass man lange davon was hat und lange nutzt.
1: Und das ist doch auch ein schöner Gedanke. Weniger besitzen, mehr wertschätzen.
2: Auf jeden Fall. Slow Fashion bringt Mode wieder ein bisschen zurück auf Pause. Weniger kaufen, dafür Stücke auswählen, die wirklich passen und länger bei uns bleiben. Und genau dadurch, da bekommt die Kleidung an sich ja auch wieder viel mehr Wert. Was hinter Slow Fashion steckt, das habt ihr gerade hier gehört bei Brillux Radio.
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1: Im Studio Gisa Weber. Wegen der angespannten Wirtschafts- und Haushaltslage in Deutschland soll die Erhöhung der Diäten im Bundestag dieses Jahr ausfallen. Die Fraktionen von Union und SPD wollen einen entsprechenden Gesetzentwurf in den Bundestag einbringen. Morgen soll erstmals darüber beraten werden. Die US-Armee hat wieder Ziele im Iran angegriffen. Wie das Regionalkommando für die Golfregion mitteilte, handele es sich um Angriffe zur Selbstverteidigung nach dem Abschuss eines US-Hubschraubers. Zuvor hatte US-Präsident Trump bereits einen Vergeltungsschlag dafür angekündigt. Vor der Gesundheitsministerkonferenz in Hannover wird es heute laut. Hunderte Beschäftigte aus Kliniken wollen gegen die geplante Krankenkassenreform auf die Straße gehen. Die sieht nämlich vor, dass Zahlungen an die Krankenhäuser gedeckelt werden sollen. Und das, obwohl viele Häuser schon jetzt rote Zahlen schreiben. Die deutschen Fußballerinnen haben auch ihr letztes Qualifikationsspiel für die kommende WM gewonnen. 2:0 stand es am Ende gegen Slowenien. Das Ticket für die WM nächstes Jahr in Brasilien hatten die DFB-Frauen schon vor der Partie sicher.
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1: So, den Zwischenkaffee habe ich mir inzwischen auch geholt. Dann kann so ein Nachmittag ja in aller Gemütlichkeit weitergehen. So langsam ist dann auch der Kopf in die Gänge gekommen. In Berlin, da gibt es ein Haus, das ganz ohne starken Kaffee für uns alle mitdenkt. Das ist der Cube, steht direkt am Hauptbahnhof und hat so ein bisschen was von Science Fiction, dieser viereckige Glaskasten. Filmreif ist es auf jeden Fall wirklich, denn das Gebäude kann denken. Wie das funktioniert, weiß Kollege Justin Timpe. Justin, du warst da vor Ort, ja?
2: Genau, und ich habe nicht schlecht gestaunt, weil vor mir gehen Leute durch die Tür. Ich dachte mir in dem Moment, ja okay, gehst einfach mal hinterher, schaust dich um. Ja, und steh plötzlich dann aber vor einer geschlossenen Tür. Die gingen bei mir einfach nicht auf. Und da hat das Gebäude alles richtig gemacht, denn es kennt mich auch nicht. Also blieb eben die Tür ja sehr gewissenhaft zu. Zugegeben, war mir dann etwas peinlich, vor dieser verschlossenen Tür zu stehen. Da wusste ich nämlich noch nicht, dass es ein digitales Gehirn hat, dieses Gebäude. Es erkennt und autorisiert Personen anhand ihrer Handys in der Hosentasche und weiß eben dann, wem es die Tür öffnet und wem nicht.
1: Heißt also, unser Handy connectet sich einfach so mit einem Haus?
2: Genau. Also so wie mit unserem Auto oder, keine Ahnung, dem WLAN vom Freund. Der Cube weiß sogar auch, wo dann die Mitarbeitenden ihren Schreibtisch haben und stellt dort automatisch Licht, Temperatur und sogar eben das Klima ein. Und es geht sogar noch weiter. Das System, das erkennt sogar, wie viele Menschen in welchem Raum sind. Zum Beispiel steht ein Meetingraum leer, fährt die Klimaanlage runter. Ist die Lobby voll, dann wird zum Beispiel die Luftzufuhr angepasst und wenn du das Büro verlässt, dann schaltet das Gebäude hinter dir alles aus.
1: Wie irre, ja, wie besonders aber auch. Warum braucht es so ein Gebäude überhaupt?
2: Weil es zeigt, wie Arbeiten in Zukunft aussehen kann. Das Gebäude, das ist vernetzt, es lernt, wie es genutzt wird, spart dadurch Energie und macht uns den Alltag leichter. Also effizienter geht es eigentlich kaum.
1: Jetzt haben wir von drinnen gesprochen die ganze Zeit. Selbst von außen ist der Cube ein echter Hingucker, ja?
2: Voll. Also ich liebe dieses Gebäude. Die Fassade, können wir uns vorstellen, ist komplett aus Glas, aber jetzt nicht einfach nur glatt. Nee, sie wirkt so ein bisschen gefaltet. Ich würde sagen, wie so ein zerknittertes Stück Alufolie. Und dadurch spiegelt das Gebäude den Himmel, die Züge, die Spree in Berlin. Je nachdem, wie ihm gerade das Licht fällt, wirkt es dann immer wieder anders. Mal silbern, mal bläulich, mal fast unsichtbar. Also für mich echt wirklich einer der Hingucker in Berlin und dann auch noch eins mit einem eigenen Gehirn.
1: Clever gebaut mit Köpfchenstil und ordentlich Technik unterm Dach. Das Gebäude, der Cube, spart Energie, sieht gut aus, sagt Justin Timpe und macht den Alltag entspannter. Wenn die Zukunft dann bitte so clever aussieht, dann könnten wir mehr davon gebrauchen.
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1: Im Studio Dirk Justus. Eigentlich sollten die Bundestagsabgeordneten ab Juli rund 500 Euro mehr bekommen. Das will die Bundesregierung in diesem Jahr aber aussetzen. Der Bundestag berät morgen erstmals über einen entsprechenden Gesetzentwurf. Union und SPD beugen sich damit auch dem Druck der Opposition. Wie macht Deutschland sich fit für die Zukunft? Im Kanzleramt geht's heute Abend um die ganz großen Reformen. Die Regierung berät mit Gewerkschaften und Wirtschaftsverbänden über Reformideen. Es geht um Arbeit, Soziales, Steuern und Bürokratieabbau. Der Tankrabatt wird wohl nicht verlängert. Union und SPD haben sich in einer Sitzung darauf geeinigt, die Steuersenkung zum Ende des Monats auslaufen zu lassen, berichtet der Fokus. Seit Anfang Mai hatte die Bundesregierung die Steuern auf Diesel und Benzin um 17 Cent verringert. Gekostet hat das wohl 1,6 Milliarden Euro. Die DFB-Frauen haben ihr letztes Qualifikationsspiel für die WM kommendes Jahr in Brasilien gewonnen. Gegen den Gruppenletzten Slowenien setzte sich die Mannschaft 2:0 durch. Für die Weltmeisterschaft qualifiziert hatte sich das deutsche Team schon.
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2: Einen wunderschönen Mittwochmorgen wünsche ich euch. Hier ist Johanna Penzek. Wenn ihr jetzt gleich zur Arbeit fahrt und ihr kommt da an, setzt euch an euren Schreibtisch. Wie sieht's da aus? Also habt ihr es euch da ein bisschen schön gemacht? Habt ihr es euch ein bisschen hergerichtet? Vielleicht eine Pflanze oder ein bisschen Deko, ein Foto aufgestellt? Vielleicht irgendwas Schönes? Sowas macht das Arbeiten ja irgendwie auch schöner, oder? Manche müssen sich's auf ihrem Arbeitsplatz tatsächlich aber nicht nur für sich selbst schön machen, sondern auch für Kunden und Kundinnen oder Patienten. Und wir begleichen mal einen Psychotherapeut beim Einrichten seiner Praxis. Und wie das geworden ist, hören wir uns gleich mal an nach 3 Songs.
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1: Wenn wir uns unser eigenes Zuhause einrichten, ist klar, wir machen das, wie wir das am schönsten finden. Da ist mir ja dann egal, wenn einer zu mir kommt und sagt, nee, also hier fühle ich mich nicht wohl. Ja, ist mir ja egal, ist ja mein Zuhause. In manchen Bereichen müssen wir uns aber tatsächlich am besten alle wohlfühlen. Zum Beispiel bei Christian Schwegmann. Der ist Psychotherapeut aus Münster und er musste seine Praxis einrichten. Und da gab es einiges zu beachten, angefangen bei der Frage, welche Farbe soll an die Wände, damit er und seine Patienten sich wohlfühlen.
2: Ich habe einen Freund gefragt, der Architekt ist, der hat aber nachgeguckt, ob es Studien dazu gibt, wie so Räumlichkeiten aussehen sollten. Tatsächlich keine, die jetzt direkten Einfluss haben auf den Erfolg von therapeutischen Interventionen, das jetzt nicht. Aber natürlich gibt es ja so Hinweise, was assoziieren Menschen mit so bestimmten Farben zum Beispiel und extremes Rot, das wäre mir jetzt irgendwie ein bisschen zu vital, würde ich jetzt mal sagen.
1: Also ich verstehe, rot ist es nicht geworden.
2: Also bei mir ist zwar ziemlich viel weiß, aber auch nicht zu viel, dass es eine gewisse Form von Gemütlichkeit hat, nicht zu steril, etwas sanfter. Ich habe so einen Grauton gefunden, der eher also so leicht bräunlichen Touch hat, das ist auch ganz angenehm, also so eine Kombination aus Holz, Grau, Weiß und Pflanzen ist es dann am Ende geworden.
1: Aber nicht nur die Farben hat Christian bewusst ausgewählt, sondern auch die Möbel.
2: Dass man halt Rücksicht nimmt auf Größen der verschiedenen Personen, die hier so ein- und ausgehen. Also dass es gerade für kleinere Personen wirklich unangenehm ist, wenn die auf so hohen Stühlen sitzen und quasi freischwingende Füße haben. Das sollte nicht passieren. Gleichzeitig sollte es nicht passieren, dass Personen mit langen Beinen dann irgendwie in so einem Loch versinken.
1: Stimmt, da muss man ja auch drauf achten. Und nicht nur die Möbel, sondern auch die Sitzrichtung spielt da eine Rolle.
2: Wenn man da sitzt und auf ein sich nicht veränderndes Bild guckt, dann löscht sich das irgendwann so raus, dann achtet man da nicht mehr so drauf und dann lässt sich der Blick einfacher so nach innen richten. Kann man sich mehr auf sich selbst fokussieren, als wenn man zum Beispiel, also ich gucke Richtung Fenster, sehe dann natürlich, dass da sich auch mal was verändert.
1: Ablenkung soll also vermieden werden, aber vielen Patienten ist auch so eine Beständigkeit in der Gestaltung wichtig und die Erfahrung hat Christian schon gemacht, bevor er seine eigene Praxis hatte.
2: Ich habe in einem Raum gearbeitet, auch mehrere

0: Jahre und hatte da auch Patienten, die dann so 2 Jahre bei mir waren oder so, immer wieder gekommen sind. Und die haben sich sehr daran gestört, zum Beispiel, wenn sich da ein Bild geändert hat.
1: Am Ende soll die Praxis für Christian Schwegmann so ein Ort sein, an dem Menschen aufatmen können. Ein Raum, der nicht ablenkt, sondern auch so ein bisschen Ruhe ausstrahlt. Beständig und klar und bewusst gestaltet. Genau das, was die Menschen brauchen, die zu ihm kommen.

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1: Wolkig geht's in den Morgen und gerade an der Nordseeküste kommen schon Schauer runter, vereinzelt mit kurzem Gewitter. Richtung Alpenrand ist teils richtig nass, weiter oben kann sogar noch Schnee dabei sein. Tagsüber bleibt's ziemlich wechselhaft mit Schauern und kurzen Gewittern. Die Höchstwerte liegen bei 15 bis 21 Grad. Morgen dann Sonne und Wolken, viele Schauer, später im Osten mehr Regen, maximal um 20 Grad.
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2: Neues Bahnticket. Die Deutsche Bahn testet ein neues Last-Minute-Angebot. Immer samstags und sonntags schaltet das Unternehmen Ticketkontingente für die jeweils folgende Woche frei. Die Fahrkarten für den Fernverkehr sind in diesem Zeitfenster ab 6,99 Euro erhältlich. Inhaber einer Bahncard 25 zahlen 5,24 Euro. Das Angebot ist zunächst auf 6 Monate befristet. Zudem fahren Kinder bis 14 kostenlos mit. Das soll mehr Menschen den Umstieg vom Auto auf den Zug schmackhaft machen.
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3: Schönen Mittwochmorgen wünsche ich euch. Hier ist Johanna Penzek. Ich hoffe, ihr habt einen Kaffee oder vielleicht schon ein Butterbrot drin im System. Frühstück ist ja wichtig, aber ich finde, Frühstück ist auch die anstrengendste Mahlzeit. Also man ist gerade wach geworden und dann müssen wir uns schon um die Nahrungsaufnahme kümmern. Und alles, was so über so ein bisschen Käse und Butter auf dem Brot klatschen und Kaffeemaschine einschalten geht, ist bei mir morgens zu viel. Es gibt sie ja aber trotzdem, die Menschen, die sich nicht nur um ihr eigenes Essen kümmern müssen, sondern auch um das ihrer Kinder. Und ihr seid ehrlich Helden. Und wir schauen uns gleich mal an, was Eltern da so alles auf den Teller zaubern. Das ist nämlich meistens einiges mehr als nur Käse und Brot. Hört ihr gleich nach 2 Songs.

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1: Gemüse ist Bar und Obst ist I, also Eltern haben es nicht ganz so einfach, ne? Kinder gesund zu ernähren, weil es ist leider so, Fast Food schmeckt einfach besser als Brokkoli. Und das ist natürlich dann fies, wenn die Eltern irgendwie das Gemüse in ihre Kinder reinbekommen müssen. Aus der Brillux Radioredaktion Amina Jamai Astiban, du hast jetzt noch keine Kinder, aber du wurdest trotzdem schon mit diesem Thema konfrontiert, also Essen und Kinder. Warum?
2: Ja, wie das immer so ist, wenn man ein bisschen zu viel am Handy hängt, irgendwann spült der Algorithmus einem Sachen rein, mit denen man eigentlich nichts am Hut hat. Kindererziehung in meinem Fall. Was ich aber so faszinierend an den Videos fand, die ich da so gesehen habe, wie unglaublich kreativ die Eltern heutzutage werden. Also ich kann mich auch noch an Sätze erinnern wie, es wird gegessen, was auf den Tisch kommt.
1: Ja, ich glaube, den haben wir alle schon mal gehört. Umso schöner, dass es bei vielen heute nicht mehr so ist. Aber was genau meinst du denn mit kreativ werden?
2: Ja, so ein paar Eltern auf Insta und TikTok, die versuchen wirklich alles, damit das, was gegessen werden soll, auch spannend aussieht. Da gibt's dann zum Beispiel ein Spaghetti-Nest mit Vogelei, anstatt einfach nur Nudeln mit Tomatensauce und Mozzarella. Oder ein Vulkan aus Kartoffelpüree und Soße mit Brokkoli als Bäumen und Dino-Nuggets. Essen soll also Spaß machen und deswegen kommt da manchmal richtige Kunst auf den Teller. Naja, und dann habe ich weitergescrollt und bin irgendwann auch noch ins Brotboxen-Rabbit-Hole gefallen.
1: Also nicht nur zu Hause wird das Essen schick präsentiert, in Schulen und Kindergärten ist das auch ein Ding.
2: Aber hallo, da bleibt's nicht dabei, dass vom Brot die Kruste abgeschnitten wird. Nee. Das Brot wird in Hasenform, Kreisen oder Herzchen ausgestochen. Genau wie der Aufschnitt, den gibt's in Bärchenform. Manchmal wird der dann noch mit essbaren Stiften bemalt. Gurken werden dann in Stern- oder Tierform gebracht, hartgekochte Eier in Herzform gedrückt. Ey, es gibt im Brotboxen-Game wirklich nichts, was es nicht gibt. Sogar kleine Dino-, Hunde- oder Teddyfiguren.
1: Okay, crazy, das muss man erstmal sacken lassen. Aber das ist ja auch total viel Arbeit, das schafft man doch nicht jeden Morgen.
2: Ja, da frag mal die Working Moms hier in der Redaktion. Die zeigen dir nämlich gepflegten Vogel. Aber ne, so als Inspiration, um Kinder für bestimmtes Essen zu begeistern, ist es ja schon ganz gut. Aber natürlich nichts für jeden Tag. Und da muss man auch dazu sagen, die Videos, die polarisieren einfach und generieren eine jede Menge Kommentare, in denen sich Leute darüber streiten, ob der Inhalt jetzt wirklich gesund ist, sagen, dass sie selbst als Kind nur Nutella-Brot eingepackt in Alufolie bekommen haben und dass die Kinder ja total verwöhnt werden. Und mit den vielen Klicks, da verdienen die Creator natürlich auch wieder Geld. Also kein Wunder, dass es so viele von diesen Videos gibt.
1: So ein paar kreative Ideen kann man sich also bei Social Media schon abholen, so TikTok und Instagram, aber an alle Eltern. Macht euch keinen Brotdosendruck. Ich bin mir sicher, hinter den Kameras sieht es bei vielen Influencern dann auch ganz anders aus. Und mal ehrlich, so ein Brot mit ein bisschen Käse drauf ist eigentlich auch immer noch das Leckerste.

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1: Ich bin ja eine Person, die hat ja wirklich kein Glück, ne? Ich spiele deswegen auch wirklich kein Lotto, wenn es irgendwas zu gewinnen gibt, irgendwie Lose oder Glücksrad. Ich weiß schon, bevor ich anfange, ich bekomme die Niete. Bis auf das eine einzige Mal, als ich einen Stofftieraffen gewonnen habe beim Glücksrad. Mehr ist es bei mir nie geworden. Andere Leute sind da weitaus glücklicher als ich und gewinnen mit einer Pokémon-Karte direkt mal 14 Millionen Dollar. Und wie das geht, das schauen wir uns gleich mal an nach 7.

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1: Im Studio Dirk Justus. Wegen der angespannten Wirtschafts- und Haushaltslage in Deutschland soll die Erhöhung der Diäten im Bundestag dieses Jahr ausfallen. Die Fraktionen von Union und SPD wollen einen entsprechenden Gesetzentwurf in den Bundestag einbringen. Morgen soll erstmals darüber beraten werden. Reformen? Ja, aber wie? Darum geht's heute Abend im Kanzleramt bei einem Spitzentreffen mit Regierung, Gewerkschaften und Wirtschaftsverbänden. Auf dem Tisch liegen die Reformpläne zu den Themen Steuern, Arbeit, Soziales und Bürokratieabbau. Die USA und der Iran greifen sich erneut gegenseitig an. Die US-Armee hat Ziele im Iran beschossen und erklärte, es handle sich um Selbstverteidigung nach dem Abschuss eines US-Hubschraubers. Der Iran attackierte nach eigenen Angaben einen US-Stützpunkt in Bahrain. Bei den Fußballfans weltweit steigt die Spannung. Mit der Partie Mexiko-Südafrika startet morgen die Fußball-WM. Deutschland bereitet sich weiter aufs erste Gruppenspiel am Sonntag gegen Curaçao vor. DFB-Sportdirektor Völler gibt als Zwischenziel aus, die Vorrunde müssen wir überstehen, am liebsten als Gruppenerster.
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2: Einen wunderschönen Mittwochmorgen wünsche ich euch. Leute, wir müssen mal über einen Mann sprechen, ja, für den das Wort Größenwahn eigentlich quasi erfunden wurde, und zwar Logan Paul, Kollege Justin Timpe. Sag mal kurz, wer ist das?
3: Ja, jemand, der es einfach wirklich geschafft hat. Vom YouTuber zum Multimillionär. So richtig los ging es 2015 mit seinen täglichen Vlogs. Also Logan, der hat seine Zuschauer mit in seinen Alltag genommen, der eigentlich eine einzige Extreme-Challenge war. Also Stunts von Häuserdächern, absurde Pranks und wilde Sport-Action. Der Typ hat eine Art Reality-Show aus seinem eigenen Leben gemacht. Immer extremer, immer krasser. Ja, und dann ist dieser Typ mit einer Diamantenkette in den Wrestling-Ring gestiegen, an der ein schlichtes Stück Pappe hing. Ja, aber nicht irgendeins. Es war eine Pokémon-Karte, die er sich für einfach mal 4,5 Millionen Euro gesichert hat. Weltrekord. Ja, aber jetzt kommt's. Er hat das Ding gerade weiterverkauft. Der Gewinn? Schlappe 10 Millionen Euro in nur 5 Jahren. Und so wird aus einem einfachen Kinderspielzeug plötzlich eine der härtesten Währungen der Welt.
2: Und was das genau für eine Karte ist und welcher Sammler tatsächlich 14 Millionen Euro für eine Pokémon-Karte ausgegeben hat, das klären wir gleich.
0: 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Slater, Cannibalism. 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

0: Zu Pokémon muss, glaube ich, niemandem mehr erklärt werden. Das ist ein Phänomen, an dem kommt keiner so richtig vorbei, ob man es jetzt gut findet oder nicht. Aber selbst wenn ihr jetzt Pokémon-Fans seid, würdet ihr fast 14 Millionen Euro für eine einzige Karte ausgeben. Also ich finde das quasi unvorstellbar, dass sowas passieren kann. Kollege Justin Timpe, du bist auch im Sammelfieber. 14 Millionen Euro, also dafür würde ich mir vielleicht eher sowas kaufen wie eine Wohnung, ein Grundstück, alle Haustiere, die ich haben möchte, aber keine Pokémon-Karte. Wie kann so eine Pokémon-Karte, so eine simple Karte, einfach so unfassbar wertvoll sein?
1: Ja, ich weiß, es klingt wirklich absurd, dass so ein Stück Pappe so viel kostet wie eine Villa in Malibu oder auch ein echter Picasso. Aber genau so ist es, denn diese Karte gab es nie zu kaufen. Sie wurde 1997, 1998 so ungefähr exklusiv an Gewinner eines Illustrationswettbewerbs in Japan vergeben. Weltweit existieren angeblich nur etwa 40 Exemplare und viele davon, die sind halt beschädigt oder verschwunden. Und eine Karte in perfektem Zustand, wie eben diese, ist ein absolutes Unikat. Kein Kratzer, keine Macke. Sie ist also nicht nur selten, sondern sie ist das beste Exemplar überhaupt, das existiert. Und genau das macht sie eben so wertvoll.
0: Was genau ist das denn für eine Karte? Also welches Pokémon sehen wir? Wie sieht die aus?
1: Pikachu. Und ich finde, die Karte ist optisch wirklich wunderschön. Also sie hebt sich deutlich von klassischen Pokémon-Karten ab. Illustrator heißt sie und zeigt Pikachu mit zwei Pinseln in den Pfoten, fast wie so in einem Atelier. Und vor Pikachu liegt ein fertiges Bild von Glumanda, das es scheinbar selbst gemalt hat. Der Stil, der ist total weich, typisch für die späten 90er und der wirkt auch insgesamt sehr kreativ und fröhlich, das Ganze unterlegt mit japanischem Schriftzug.
0: So, jetzt aber die alles entscheidende Frage, wer gibt so viel Geld für eine Pokémon-Karte aus?
1: Die rund 14 Millionen Euro, die kommen von AJ Scaramucci, Sohn von Anthony Scaramucci, bekannt als ehemaliger Pressesprecher im Weißen Haus unter Trump. Der scheint aber auch generell auf großer Schatzsuche zu sein und sehr viel Geld auszugeben, denn er interessiert sich neben der Pokémon-Karte wohl auch noch für so ein T-Rex-Skelett oder sogar die Unabhängigkeitserklärung. Viel spannender finde ich aber, dass die Karte von Internetstar Logan Paul versteigert wurde. YouTuber und mittlerweile auch Profi-Wrestler. Er hatte sie 2021 für ungefähr 4,5 Millionen Euro gekauft und sogar bei einem Wrestling-Auftritt um den Hals getragen, geschützt natürlich in einem diamantbesetzten Case. Durch seine Reichweite wurde die Karte einfach noch berühmter und ja, das hat sich gelohnt. Rund 10 Millionen Euro hat er Gewinn gemacht durch die Versteigerung.
0: 10 Millionen Euro Gewinn in 5 Jahren, da überlege ich mir doch, ob ich vielleicht doch nochmal mich ins Pokémon-Sammelkarten-Game

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1: Grau und ziemlich unbeständig geht's heute Morgen los. An der Küste kommen Schauer runter, vereinzelt gibt's auch mal ein Gewitter und südlich der Donau regnet's stellenweise. Im Laufe des Tages gibt's Sonne und Wolken im Wechsel, dazu immer wieder Schauer und kurze Gewitter. Am Alpenrand hält sich der Regen länger. Die Höchstwerte liegen bei 15 bis 21 Grad. Morgen ähnlich, Sonne und Wolken, viele Schauer und einzelne Gewitter, maximal um die 20 Grad.
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2: Neue Therapie bei Herzschwäche. Ein Medikament, das eigentlich für Diabetes entwickelt wurde, sorgt in der Herzmedizin gerade für einen Durchbruch. Bislang gab es für die diastolische Herzschwäche keine wirksame Therapie. Dabei kann sich das Herz sich nicht richtig mit Blut füllen. Jetzt bringen sogenannte SGLT2-Hämmer die Wende. Sie schwemmen überschüssiges Wasser aus dem Körper, entlasten das Herz und stoppen Entzündungen im Muskel. Klinische Studien belegen, dass die Tabletten das Risiko für lebensgefährliche Komplikationen um ein Viertel senken.
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3: Schönen Mittwoch wünsche ich euch. So Namen für Farben erfinden ist ein cooler Job, finde ich, aber ist auch schwer, weil so ein Name für eine Farbe muss ja aussagekräftig sein. Zum Beispiel bei unseren Brillux Lieblingsfarben. In diesem Jahr gibt es da die Farbe Toffee Erde. Und ich finde, der Name ist so perfekt gewählt, weil jeder weiß ja, okay, es wird was Braunes sein, es wird irgendwie was Warmes sein, was auch vielleicht ein bisschen lecker aussieht. Und was genau diese Farbe Toffee Erde alles kann, das stellen wir euch gleich vor nach zwei Songs.

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1: Manche Farben, die sieht man nicht nur, die kann man quasi fast schmecken oder riechen. Und so ist das bei einer unserer Brillux-Lieblingsfarben in diesem Jahr. Und zwar Toffee-Erde. Ein sehr schöner Braunton offensichtlich. Und damit ihr mal eine Vorstellung davon bekommt, stellt ihn meine Kollegin Alexandra Peters mal vor und hat dafür mit Brillux-Innenarchitektin Tanja Knurer gesprochen.
2: Toffee-Erde, der Name klingt schon nach was Süßem, aber auch nach Tiefe, finde ich. Brillux-Innenarchitektin Tanja Knurer beschreibt ihn so.
3: Toffee-Erde ist ein dunkler Braunton, aber verhüllt. Also er hat einen rötlichen Unterton. Es wirkt sehr würzig, sehr tief, sehr elegant und sehr exklusiv.
2: Und dieser Farbton bleibt nicht an der Oberfläche. Er löst sofort Bilder aus, und zwar ziemlich konkrete Assoziationen, und erinnert an
3: eine ganz dunkle Erde, wohlriechend, aber auch an würzige Kaffeebohnen oder eine ganz, ganz dunkle Schokolade, wo man sofort Lust hat, ein Stück abzubrechen und hineinzubeißen.
2: Also, obwohl Toffee-Erde sehr dunkel ist, wirkt der Farbton nicht schwer. Ganz im Gegenteil, und farbpsychologisch gesehen passiert da etwas Spannendes, sagt die Innenarchitektin.
3: Der Farbton ist sehr entspannend, er erdet und er gibt mir Rückhalt. Das ist eigentlich das Besondere an dem Farbton, dass er in dieser flirrenden Welt, wenn ich nach Hause komme, mir Erdung verleiht und auch ein Rückzugsort, ein Ort der Stille und auch mir selber Rückhalt gibt.
2: Toffee-Erde ist also kein lauter Farbton, aber einer, der bleibt.
1: Klingt alles wirklich sehr, sehr schön, fast wie Ankommen eben als Farbe. Das ist unsere Lieblingsfarbe Toffee-Erde in diesem Jahr. Und wenn ihr euch die mal anschauen wollt, zusammen mit allen anderen Lieblingsfarben aus diesem Jahr, dann könnt ihr das machen auf unserer Website brillux.radio.

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1: Arbeiten von zu Hause ist ja schon was Cooles. So Homeoffice hat was für sich, kann man eben nebenbei die Wäsche noch machen oder arbeiten, ohne dass einem einer reinquatscht. Also außer hier von mir, aus dem Radio raus. Ich quatsch euch immer rein. Aber manchmal vermisst man ja vielleicht auch so ein bisschen andere Menschen. Und dafür müsst ihr allerdings nicht unbedingt ins Büro gehen. Das geht auch in einem Coworking Space, also mit anderen Menschen zusammenarbeiten. Was es da für Coworking Spaces schon so gibt und was man da alles so coworken kann, das hört ihr gleich nach 8.

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1: Im Studio Dirk Justus. Eigentlich sollten die Bundestagsabgeordneten ab Juli rund 500 Euro mehr bekommen. Das will die Bundesregierung in diesem Jahr aber aussetzen. Der Bundestag berät morgen erstmals über einen entsprechenden Gesetzentwurf. Union und SPD beugen sich damit auch dem Druck der Opposition. Dass Deutschland große Reformen braucht, da sind sich die meisten einig. Aber wie die aussehen sollen, das ist umstritten und heute Abend Thema im Kanzleramt. Die Regierung berät mit Gewerkschaften und Arbeitgebern über ihre Vorstellungen bei den Themen Soziales, Arbeit, Steuern und Bürokratieabbau. Vor der Gesundheitsministerkonferenz in Hannover wird es heute laut. Hunderte Beschäftigte aus Kliniken wollen gegen die Sparpläne der Bundesregierung auf die Straße gehen. Die sieht vor, dass die Krankenhäuser

0: nicht mehr Geld bekommen sollen und das, obwohl viele Häuser schon jetzt rote Zahlen schreiben. Die DFB-Frauen haben ihr letztes Qualifikationsspiel für die WM kommendes Jahr in Brasilien gewonnen. Gegen den Gruppenletzten Slowenien setzte sich die Mannschaft 2:0 durch. Für die Weltmeisterschaft qualifiziert hatte sich das deutsche Team schon.
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2: Schönen Mittwoch euch, Johanna Penzek ist hier. Arbeiten mit anderen zusammen, die aber nicht die eigenen Kollegen sind, sondern vielleicht die Person links einem neben einem ist Autorin und die rechts neben euch ist vielleicht Architektin und irgendwo läuft dann noch ein Werbetexter vorbei. So ungefähr stelle ich mir einen Coworking Space vor, also so ein Platz, wo jeder was anderes arbeitet, aber alle irgendwie arbeiten. Wie genau das aber aussieht und was für Möglichkeiten es gibt, Coworking zu machen, das schauen wir uns gleich mal an.
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1: Laptop aufklappen, Kaffee daneben und um einen herum so Menschen, die wirklich alles andere arbeiten, außer das, was ihr arbeitet. Das ist so ein typisches Szenario in einem Coworking-Space, also flexibel mietbare Arbeitsräume. Wir haben euch mal gefragt, ob ihr so Coworking-Spaces überhaupt nutzt.
2: Ein Freund von mir, der ist halt selbstständiger Informatiker sozusagen und der nutzt das ganz viel und für den ist das total cool, dass er trotzdem Bürokollegen hat, obwohl er ja sozusagen selbstständig ist.
3: Noch nie genutzt, sagt mir was, ja, aber ich bin Handwerker, ich bin immer beim Kunden unterwegs.
4: Ich finde es toll, dass es so eine Möglichkeit gibt. Ich glaube, das nutzen viele Leute. Dann sitzen sie auch nicht ganz allein zu Hause.
5: Die Leute, die ich kenne, die finden, dass es ganz entspannt ist, auch woanders mal zu arbeiten.
1: Je nach Job scheint das also für viele eine spannende Option zu sein. Meine Kollegin Lisa Kreinbaum hat sich's genauer angeschaut. Lisa, warum wird das für Menschen immer interessanter?
6: Weil es theoretisch jeder nutzen kann, der mit einem Laptop arbeitet. Also das kann was sein für Projektteams, die einen Raum zum Austausch brauchen, aber auch Einzelpersonen, die einfach mal raus aus dem Homeoffice wollen oder auch als Zwischenlösung, wenn das eigentliche Büro zum Beispiel gerade umgebaut wird.
1: Also es gibt viele Gründe und auch offensichtlich viele Menschen, die das nutzen. Was ist denn alles so wichtig an einem Coworking Space?
6: Darüber habe ich mit Helena Will vom Coworking-Anbieter Beehive gesprochen und sie sagt, die meisten wollen einfach direkt loslegen.
7: Irgendwie viel Zeit am Anfang verbringen, erst eine Einweisung bekommen etc., sondern ich habe kurzfristig einen Termin, ich suche kurzfristig eine Lösung, wo ich mich hinsetzen kann, ein, zwei Stunden intensiv zu arbeiten und es muss schnell gehen.
6: Am besten selbst online einchecken, schnelles Internet, also einfach so unkompliziert wie möglich.
1: Wie sieht's aus mit den Räumen an sich? Also was sollten die können?
6: Wichtig ist auf jeden Fall Vielfalt, also große Meetingräume, aber auch kleinere Rückzugsorte. Und, was viele auch schätzen, eine schöne Gestaltung. Beehive macht das zum Beispiel mit Farben.
7: Petrol, Türkis, Lila, Rot, Orange, Gelb, also schon sehr knallige Farben, sodass halt auch solche visuellen Themen unterstützen sollen, auch mal die kreative Komfortzone aus dem Kopf zu verlassen und sich mal auch von der Umgebung inspirieren zu lassen.
6: In einem Raum steht zum Beispiel ein großes petrolfarbenes Sofa. Also das sorgt irgendwie direkt für so eine wohnliche Atmosphäre. Und genau sowas fördert auch den Austausch. Einer der größten Vorteile von Coworking findet Helena.
7: Bei Coworking Spaces hast du eben nicht nur Leute aus deiner Bubble oder deiner Branche und man hat dann nicht so die Betriebsblindheit, zum Beispiel bei einer Thematik.
6: Da trifft dann zum Beispiel ein Designer auf einen ITler und das kann ja für beide Seiten ein super Input sein.
1: Absolut, also unterschiedliche Menschen mit verschiedensten Skills treffen aufeinander und das in einem Coworking Space. Der wird heutzutage immer häufiger genutzt und was da alles so möglich ist, das habt ihr hier gehört bei uns.

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1: Grau und ziemlich unbeständig geht's heute Morgen los. An der Küste kommen Schauer runter, vereinzelt gibt's auch mal ein Gewitter und südlich der Donau regnet's stellenweise. Im Laufe des Tages gibt's Sonne und Wolken im Wechsel, dazu immer wieder Schauer und kurze Gewitter. Am Alpenrand hält sich der Regen länger. Die Höchstwerte liegen bei 15 bis 21 Grad. Morgen ähnlich, Sonne und Wolken, viele Schauer und einzelne Gewitter, maximal um die 20 Grad.
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2: Epilepsie-Wirkstoff hilft Kindern. Ein neuartiger Wirkstoff schenkt schwerkranken Kindern mehr Lebensqualität, weil es Symptome einer seltenen, unheilbaren Form von Epilepsie erfolgreich bekämpft. In einer englischen Studie mit 81 Kindern sank die monatliche Rate schwerer Krampfanfälle nach nur 3 Dosen des Mittels um 80%. Das Besondere: der Wirkstoff schützt das Gehirn ohne schwere Nebenwirkungen. Dafür setzt es, anders als klassische Medikamente, direkt an den genetischen Ursachen der Krankheit an. Durch den Schutzwall im Nervensystem machen die Kids plötzlich riesige Entwicklungsfortschritte bei der Motorik und beim Sprechen. Kardiologen und Neurologen sprechen von einem historischen Durchbruch.
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3: Mittwochmorgen euch, Johanna Penzek ist hier und ich weiß nicht, ob ihr das vielleicht mitbekommen habt, ne? Aber das Wochenende, das vergangene, bin ich ja für euch quasi auf Rock am Ring rumgesprungen und hab da mit Leuten gesprochen, Bands angeschaut, die Brillux Radio Karaoke Stage begleitet und wäre ich jetzt zum Beispiel am Wochenende krank gewesen und hätte nicht mitgekonnt, ich hätte so eine riesengroße FOMO gehabt, also Fear of Missing Out. Ich hätte das wirklich um jeden Preis miterleben wollen, aber so andere Leute, die sagen dann wiederum, boah, so ein ganzes Wochenende draußen bei jedem Wetter, zwischen Tausenden von Menschen, bei super lauter Musik. Nee, danke, das ist wirklich nichts für mich. Und diese Personen hatten dann am Wochenende vielleicht JOMO, also Joy of Missing Out, die Freude, was zu verpassen. Woher der Begriff kommt und warum den immer mehr Menschen benutzen, darüber sprechen wir gleich mal.

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1: FOMO hat vielleicht jeder schon mal gehört, also Fear of Missing Out, Angst, was zu verpassen, habe ich tatsächlich auch ziemlich häufig, aber es gibt jetzt was Neues und zwar JOMO, heißt Joy of Missing Out, also die Freude, was zu verpassen. Ist jetzt noch nicht so alt, dieser Begriff, und ich habe darüber mal mit einem Experten gesprochen und zwar mit Joachim Theist, der ist Psychotherapeut aus Münster. Woher kommt denn FOMO überhaupt?
2: FOMO, das ist natürlich was durch Social Media überhaupt erst möglich wurde, ne? Weil wir ziemlich gleichzeitig immer sehen, was Leute machen und unterschiedliche Menschengruppen machen.
1: Und jetzt gibt es ja JOMO, also die Freude, die man empfindet, was zu verpassen. Ist FOMO damit jetzt vom Tisch?
2: Also ob das jetzt eine generelle Kehrtwende ist, sei mal so dahingestellt. Es wird auf jeden Fall darüber geredet, Menschen sind bewusster unterwegs, versuchen dieser Fear eben zu entgehen. Ne? Also der Angst, ich werde was verpassen, deswegen ich dann in sozialen Kreisen hinten dran bleibe oder ich verpasse Erlebnisse, die ich nie wieder haben kann. Das ist, glaube ich, etwas, was manche Menschen wirklich überdrüssig sind. Die haben da keine Lust mehr drauf, so getrieben zu sein.
1: Also wir achten jetzt einfach ein bisschen mehr auf die mentale Gesundheit. Das ist ja auch gar nicht so schlecht, denn FOMO hat auch seine Konsequenzen, oder?
2: Immer dabei zu sein, was natürlich auch nicht geht bei vielen parallel laufenden Events, führt natürlich auch zu Erschöpfung und Frustration.
1: Ist denn JOMO jetzt das neue FOMO oder geht auch irgendwie beides?
2: Natürlich, in sozialen Kreisen dabei sein, Erlebnisse haben ist wichtig. Gleichzeitig ist natürlich auch eine Ausgeglichenheit, Rückzug, Ruhe, Zeit für Erholung genauso wichtig. Aber ja, an sich glaube ich eine gesunde Gegenmaßnahme.
1: Joy of Missing Out oder kurz gesagt JOMO, da geht es bewusst darum zu entscheiden, dass wir nicht zu einem Ja sagen müssen und stattdessen auch wirklich mal in Ruhe und Zufriedenheit einfach genießen können, nicht dabei zu sein. Und wie so oft im Leben die Mischung macht, also so ein bisschen Freude daran, nicht überall dabei sein zu müssen, ist gar nicht so schlecht. Aber natürlich macht es auch Spaß, Sachen zu erleben.

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1: Wir feiern dieses Jahr 40 Jahre Banane, also nicht die Frucht, die gibt's nicht erst seit 40 Jahren, aber die Kunstbanane von Thomas Baumgärtel, die gibt's 40 Jahre. Und damit werden Museen verziert, die er besonders gut findet. Und wie der Geburtstag gefeiert wird, darüber sprechen wir gleich nach 9.

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1: Im Studio Dirk Justus. Wegen der angespannten Wirtschafts- und Haushaltslage in Deutschland soll die Erhöhung der Diäten im Bundestag dieses Jahr ausfallen. Die Fraktionen von Union und SPD wollen einen entsprechenden Gesetzentwurf in den Bundestag einbringen. Morgen soll erstmals darüber beraten werden. Reformen? Ja, aber wie? Darum geht's heute Abend im Kanzleramt bei einem Spitzentreffen mit Regierung, Gewerkschaften und Wirtschaftsverbänden. Auf dem Tisch liegen die Reformpläne zu den Themen Steuern, Arbeit, Soziales und Bürokratieabbau. Die Städte in Deutschland lassen in Sachen Hitzeschutz zu wünschen übrig. Zu diesem Schluss kommt eine Auswertung der deutschen Umwelthilfe. Demnach wurden seit 2018 mehr als 900.000 schattenspendende Bäume gefällt. Am besten kommen noch Kiel und Wuppertal weg. Die DFB-Frauen haben ihr letztes Qualifikationsspiel für die WM kommendes Jahr in Brasilien gewonnen. Gegen den Gruppenletzten Slowenien setzte sich die Mannschaft 2:0 durch. Für die Weltmeisterschaft qualifiziert hatte sich das deutsche Team schon.
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0: Schönen Mittwochmorgen wünsche ich euch. Johanna Penzek ist hier. Wenn ihr mal ins Museum wollt und nicht wisst, oh, lohnt sich das vielleicht, dann guckt doch mal draußen am Gebäude, ob da irgendwo eine gesprayte Banane dran ist. Weil wenn ja, dann lohnt sich der Besuch, denn diese gesprayte Banane ist ein Qualitätssiegel vom Künstler Thomas Baumgärtel und die gibt es schon seit 40 Jahren und über die sprechen wir gleich nach 3 Songs.
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0: Der 40. Geburtstag ist auf jeden Fall was Besonderes, was gefeiert werden muss, hat sich auch Thomas Baumgärtel gedacht. Der wird zwar nicht 40, aber seine Spray-Banane, die haben vielleicht einige von euch schon mal an Museen oder Galerien gesehen. Das ist so quasi das Qualitätssiegel der Kunstwelt. Wenn ihr draußen eine Banane seht, dann lohnt sich ein Besuch. Kollege Daniel Peters hat mit Thomas Baumgärtel über seinen Bananengeburtstag gesprochen. Daniel, wie wird denn gefeiert?
1: Mit einem Ausstellungsmarathon. Exakt 40 Ausstellungen für 40 Jahre Bananenkunst. Alle gleichzeitig. In Museen, Schlössern, Kirchen, einer Burg, einer Mühle. Alle rund um den Niederrhein. Da ist Thomas Baumgärtel aufgewachsen. Die ersten Bananen hat er 1986 in Nacht- und Nebelaktion an die Wände von Museen und Galerien in Köln gesprüht. Und ich habe ihn gefragt, ob er es damals für möglich gehalten hätte, 40 Jahre später immer noch Bananen zu sprühen.
2: 40 Jahre lang sowas machen, muss doch langweilig werden oder so. Hätte ich niemals geglaubt. Nee, hätte ich gesagt, nee, 40 Jahre das zu machen nicht.
1: Hat er dann aber doch gemacht. Und die Banane ist über die Jahre mitgewachsen. Die gibt es inzwischen in unzähligen Varianten.
0: Ja, da musst du mir jetzt aber auch mal ein paar Beispiele nennen, Daniel.
1: Claudia Schiffer als Banane ist so ein ikonisches Motiv. Oder Baumgärtels Künstlerbananen, alle im Stil anderer Künstler. Eine Beuys-Banane mit Filzhut auf echtem Beuys-Filz, eine Mondrian-Banane, geometrisch aufgeteilt in Rot und Gelb, oder eine Christo-Banane, sorgfältig verpackt. Und klar, bei den 40 Geburtstagsausstellungen steht die Banane im Fokus, es werden aber auch ganz andere Facetten gezeigt. Werke aus der Kindheit und Studienzeit, Landschaftsbilder, Porträts.
2: Sowas hat es wirklich echt noch nie gegeben, dass ein Künstler da 40 Ausstellungen bekommt, das ist schon echt gigantisch, ne? Und ich finde, das ist selber schon ein Kunstwerk, glaube ich, dieses Projekt.
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0: kann sich davon bis in den Juli hinein selbst überzeugen.
1: Bekommen denn diese 40 Ausstellungsorte eigentlich auch alle eine Banane?
0: Natürlich. Das ist bei Baumgärtel Bedingung. Er stellt nirgendwo aus, wo draußen keine Banane dran ist. Und bei der Suche nach den passenden Ausstellungsorten hat er seine Heimat nochmal ganz neu kennengelernt.
2: Damals habe ich aber mich gar nicht ja so für die Kultur, so als Jugendlicher, da hat man ja was anderes gemacht. Da habe ich Sport gemacht, Fußball gespielt, Tennis gespielt und abends in Diskotheken gegangen.
0: Zum Jubiläum jetzt aber Ausstellungen statt Tanzfläche. Denn aus seinen heimlichen Nacht- und Nebelaktionen ist ein weltweit anerkanntes Kunstprojekt geworden.
1: 40 Jahre Spray-Banane, also ein ganz besonderes Kunstjubiläum. Und wie das gefeiert wird, das habt ihr hier bei uns gehört.

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1: Sonne und Wolken wechseln sich gerade ab. Ab und zu kommt auch mal ein Schauer runter, teils mit kurzem Gewitter. Am Alpenrand kann es länger regnen, in den Bergen fällt weiter oben sogar Schnee. Später bleibt es ziemlich unbeständig. Am Ende liegen die Höchstwerte bei 13 bis 21 Grad. Morgen geht's wechselhaft weiter mit vielen Wolken und Schauern, maximal bis 20 Grad.
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2: Singapur stoppt Delfingefangenschaft. Singapurs letztes Delfinarium stoppt die Zucht und leitet die Rettung seiner Tiere in die Freiheit ein. Das Mega-Ressort, Resort World Sentosa, verzichtet ab sofort komplett auf das Nachzüchten und den Import von Delfinen. Für die verbliebenen 20 großen Tümmler wird ein Platz in der freien Natur gesucht. Ein heißer Kandidat ist eine geschützte Meeresbucht auf Bali, in der die Tiere auf ein Leben im offenen Ozean vorbereitet werden. Damit folgt Asien einem weltweiten Trend, die Verbote gegen die Haltung in Betonbecken. Sie boomt. Auch in Deutschland gibt es von einst 14 Anlagen nur noch 2.
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3: Einen wunderschönen guten Morgen wünsche ich euch. Hier ist Johanna Penzek. Wie verstaut ihr eure allerliebsten Schätze? Also, keine Ahnung,

Schmuck oder vielleicht Fotos, Kindheitserinnerungen. Sowas muss ja wirklich gut aufbewahrt werden, weil wir wollen das ja auch möglichst lange erhalten. Aber es gibt was, was noch besser aufbewahrt werden muss, und das sind Sammelkarten, zum Beispiel von Pokémon. Denn die steigen im Wert, je länger man die hat. Aber dafür müssen die dann auch gut erhalten bleiben. Wie man die gut wegpackt, das hört ihr gleich nach zwei Songs.

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1: Leute, die aus ihrem Hobby ein Business machen, gibt es immer mehr. Zum Beispiel mit Pokémon-Karten. Aus der Prolux-Radio-Redaktion Amina Jamai-Astiban. Die hat dazu mal ein bisschen recherchiert. Amina, wenn ich jetzt irgendwo theoretisch noch eine Kiste mit Pokémon-Karten aus der Kindheit rumfliegen hätte, habe ich da die Chance, Millionär zu werden?
2: Schön wäre es ja, wenn das so einfach wäre, ne? Da kommt allerdings einiges zusammen. Die Karte muss selten sein, top in Schuss, also keine Knicke oder Kratzer und am besten noch original verschweißt. Dann noch professionell bewertet, echt sein und dann brauchst du halt auch noch ein bisschen Glück beim Timing. Am allerbesten ist die Karte nämlich gerade auch noch im Hype. Und ja, dann kannst du Millionen damit machen.
1: Okay, also da kommt ja dann ganz schön viel zusammen. Früher wurden die Karten ja einfach in so einem Sammelbuch verstaut. Reicht das denn, damit die dann noch viel wert sind?
2: Nicht für alle. Ich war bei Pokémon-Kartensammler Sammy zu Hause und der hat mir gezeigt, wie er seine kleinen Schätze schützt, bevor die ins Sammelbuch kommen.
3: Egal, ob das jetzt eine besondere Karte ist, die teuer ist oder jetzt nicht teuer ist, die werden alle zuerst in ein Perfect Sleeve eingepackt und dann kommt außenrum noch ein anderes Sleeve, wo eine kleine Lasche dran ist.
2: Das sind zwei dünne Plastikhüllen, die die Karten vor Fingerabdrücken und Knicken schützen.
3: Und dann kommt das in den Toploader, so heißt der harte Schutz außenrum. Und dann kommt da bei mir jetzt nochmal eine extra Folie drüber, was eigentlich nicht nötig ist, aber wenigstens rutscht es in der Hülle nicht hin und her.
2: Und dann kommen die Karten bei Sammy erst ins Sammelbuch.
1: Okay, also nicht einfach nur wegpacken, sondern da muss schon einiges passieren. Damit hätte ich nicht gerechnet.
2: Ich auch nicht, aber es kommt noch viel besser. Auch beim Öffnen eines Packs gibt es einiges zu beachten. Das hat mir Sammys Frau Sophia erklärt, als ich gemeinsam mit den beiden ein Pack sogar selbst öffnen durfte.
4: Und das Wichtige ist, auch wenn du die Karten aufdeckst, muss ich auch lernen, dass du die nicht ziehst. Also nicht so ziehst.
3: Die letzten Karten.
4: Sondern dass du die vorsichtig abhebst. Weil sonst vermindert sich der Wert, wenn das eine krasse Karte wäre.
2: Und ich kann euch sagen, dann hatte ich auch schon ein bisschen Angst, was falsch zu machen. Aber alles gut. Entwarnung, ich habe zum Glück nichts kaputt gemacht.
1: Also man öffnet das Pack wie so ein rohes Ei, schützt dann die Karte wie so kleine Schätze. Aber wie geht's dann weiter, damit die Karte dann auch richtig viel wert ist oder wird?
2: Dann kommt im besten Fall das Grading, also die Prüfung der Karten. Firmen wie PSA oder Beckett prüfen jede Karte genau. Kanten, Ecken, Oberfläche, Druckqualität und geben eine Punktzahl von 1 bis 10. Eine Karte in PSA 10 gilt als absolut makellos und kann mehrfach so viel wert sein wie dieselbe unbewertete Karte. Sammler, die ihre Top-Karten verkaufen wollen, die schicken ihre Karten dann oft dorthin, um sich so den höchsten

0: höchstmöglichen Wert zu sichern. Jede kleinste Unachtsamkeit beim Ziehen oder bei der Lagerung kann die Bewertung drücken und somit auch den Preis.
1: Das Pokémon-Kartensammeln ist also ein Mix aus Leidenschaft und ein bisschen Strategie, und wer alles richtig macht, der kann am Ende sogar ein bisschen Plus machen.

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1: So sein eigenes Spa in den eigenen vier Wänden zu haben, ist ja wohl der Traum. An so einem Mittwoch, finde ich, also ich könnte es gut vertragen, ihr bestimmt auch, was da theoretisch alles möglich ist. Das hört ihr gleich nach 10. Für mich muss jetzt aber erstmal ein heißer Kaffee und der Dampf aus der frischen Spülmaschine als Spa reichen.

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1: Im Studio Dirk Justus. Wie macht Deutschland sich fit für die Zukunft? Im Kanzleramt geht's heute Abend um die ganz großen Reformen. Die Regierung berät mit Gewerkschaften und Wirtschaftsverbänden über Reformideen. Es geht um Arbeit, Soziales, Steuern und Bürokratieabbau. Eigentlich sollten die Bundestagsabgeordneten ab Juli rund 500 Euro mehr bekommen. Das will die Bundesregierung in diesem Jahr aber aussetzen. Der Bundestag berät morgen erstmals über einen entsprechenden Gesetzentwurf. Union und SPD beugen sich damit auch dem Druck der Opposition. In Deutschland gibt es immer mehr Rentner. Wie die Rheinische Post berichtet, hat die deutsche Rentenversicherung zum Jahreswechsel 19,1 Millionen Menschen Altersbezüge gezahlt. Fast jeder Dritte geht übrigens vorzeitig in Rente und nimmt dafür Abschläge in Kauf. Nur noch ein Tag, dann beginnt die XXL-Fußball-WM in Nordamerika. Im Eröffnungsspiel trifft Co-Gastgeber Mexiko auf Südafrika. Die deutsche Nationalmannschaft startet am Sonntag gegen Curaçao ins Turnier. DFB-Kapitän Kimmich fordert vom Team vollen Einsatz und hofft auf einen guten Start.
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2: So einen verregneten Vormittag in der Sauna zu verbringen.

0: Das mache ich sehr gern. Es tut total gut, die Wärme, so ein bisschen chillen, relaxen, entspannen. Wie wäre es denn mit einem eigenen Spa bei euch zu Hause? Was es da für Möglichkeiten gibt, ihr kommt gleich wirklich ins Schwitzen. Dazu gleich mehr nach 3 Songs. Ich bin Christoph Hausdorff. Euch einen schönen Start in diesem Vormittag.
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2: Noga Harris, Penny Lane.

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1: Ein Tag im Wellness-Tempel. Sauna, Whirlpool, einfach mal runterfahren, gönne ich mir auch ab und zu. Und jetzt stellen wir uns vor, Wellness jederzeit, zu Hause. Und damit meine ich nicht die Fasssauna im Garten oder den aufblasbaren Pool, sondern ein echtes Private Spa, wenn man so möchte. Zusammen mit Bad und Interior Designer Thorsten Möller durfte mein Kollege Daniel Peters durch Schlüsselloch schauen, hinein in die Welt der Reichen und Schönen. Daniel, was ist da beim Spa alles möglich? Ich glaube nicht, dass gespart wird, oder?
2: Oh, da gibt's nahezu keine Grenzen. Thorsten Müller hat mir das skizziert und ich habe nur gedacht, da wird man mich nicht mehr rausbekommen.
3: Sie können sich das so vorstellen, dass da dann verschiedene Arten sind von Wassereinheiten, Kälte-Wärmebecken, dass da eine Dampfdusche drin ist, da ist da eine Wärmebank drin, verschiedene Lichtszenarien, wo eine Morgendämmerung stattfindet, Abenddämmerung, das sind Düfte, die einstrahlen. Alles Dinge, die unglaublich sind.
2: Und das sagt jemand, der solche Projekte regelmäßig umsetzt. Da kommen dann natürlich auch nur die exklusivsten Materialien zum Einsatz.
3: Eine Badewanne, die aus dem Tropenholz gefertigt wird, wo man einfach sagen muss, die Badewanne von dem Wert her gesehen, die hat so wahrscheinlich noch nicht mehr einer als komplettes Badezimmer.
2: Wellness Luxus pur.
1: Wow, also da kann das Spa bei mir um die Ecke einpacken.
2: Und das ist noch nicht mal die Grenze des Möglichen. Thorsten Müller hat mir von einem seiner größten Projekte erzählt.
3: Die Dusche war so groß gewesen, wie andere Leute im Badezimmer haben, nur zum Verständnis. Und da war ein riesen Whirlpool drin, alles maßgefertigt, Naturstein in Verona ausgesucht, also schon nichts Normales.
2: Sternenhimmel, Panoramafenster mit Seeblick, ja, auch das kommt vor.
1: Jetzt nur mal hypothetisch, Daniel, wenn ich jetzt so ein Private Spa habe, lade ich dann jedes Wochenende Freunde zum gemeinsamen Entspannen ein?
2: Habe ich auch gedacht, Smalltalk im Whirlpool, ein Glas Sekt dazu, aber nix da. Häufig sind das Paare, die ihr Leben lang hart gearbeitet haben und sich nochmal richtig was gönnen möchten. Für sich, ganz privat. Manchmal wird's aber auch echt skurril. Bei dem Projekt mit der XXL-Dusche war Thorsten Müller ein Jahr nach Einbau wieder vor Ort und hat nicht schlecht gestaunt, weil er sich gefragt hat,
3: wo hat denn der seine Duschutensilien stehen? Da steht ja gar nichts auf dieser Sitzbank. Mhm, okay, alles klar. Dann wird er das wahrscheinlich in dem Badmöbel drin haben. Dann mache ich das Badmöbel auf und dann ist dort in dieser Schublade alles noch so, wie wir die Räumlichkeiten verlassen haben.
2: Das Private Spa als Ausstellungsstück, für die Nachwelt konserviert. Archäologen werden sich in ein paar tausend Jahren wahrscheinlich freuen.
1: Dann vielleicht doch lieber die einfache heiße Dusche, aber mit Zeit zum Abschalten. Danke für den Einblick, Daniel.

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1: Sonne und Wolken wechseln sich gerade ab. Ab und zu kommt auch mal ein Schauer runter, teils mit kurzem Gewitter. Am Alpenrand kann es länger regnen, in den Bergen fällt weiter oben sogar Schnee. Später bleibt es ziemlich unbeständig. Am Ende liegen die Höchstwerte bei 13 bis 21 Grad. Morgen geht's wechselhaft weiter mit vielen Wolken und Schauern maximal bis 20 Grad.
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2: Ölplattformen als Korallenriffe. Wo früher Öl gepumpt wurde, soll in Zukunft das Leben pulsieren. Wissenschaftler fordern ein radikales Umdenken für unsere Meere. Ausgediente Bohrinseln sollen stehen bleiben. Statt die alten Stahlkolosse aufwendig zu verschrotten, sollen sie als künstliche Riffe im Ozean verbleiben. Eine internationale Studie zeigt, dass sich die Plattformen unter Wasser innerhalb weniger Jahre in wahre Schatzkammern der Natur verwandeln. Absolut vergleichbar mit echten Korallenriffen. Die stählernen Skelette bieten Muscheln, Fischen und Korallen ein perfektes Zuhause. Rostiger Stahl wird zur Wiege des Lebens.
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2: Ihr kennt das bestimmt auch, man sieht ein Kunstwerk, es kommt einem total bekannt vor. Ihr kennt das auch irgendwoher, aber man weiß nicht so ganz, wer der Künstler ist, der dahinter steckt. Weil auch irgendwie kein Name darunter steht. Das liegt daran, dass einige Künstler inkognito arbeiten, sehr geheimnisvoll. Was dahinter steckt, warum die das machen, dazu gleich mehr in wenigen Minuten bei uns. Ich bin Christoph Hausdorf.
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0: besuche, ein bestimmtes Bild sehe und sage, ja, das kenne ich, aber wer hat das eigentlich gemacht? Es steht dann irgendwie gar kein Name darunter, kein Kürzel, dass man sagen könnte, ach, das ist von hier. Ne? Man hat keine Ahnung, man kennt das Bild aber, weil es so populär ist. Und genau dieses Geheimnis gehört manchmal mit zum Werk. Meine Kollegin Alexandra Peters aus der Redaktion, die hat sich das mal genauer für uns angeschaut. Alexandra, warum arbeiten Künstler eigentlich oft mit einer Geheimidentität?
1: Die Gründe sind ganz unterschiedlich, aber ein wichtiger ist ganz klar Schutz. Gerade Street Art ist ja oft illegal. Das bekannteste Beispiel ist Banksy. Seine Identität kennt bis heute niemand und genau das schützt ihn vor Strafverfolgung. Gleichzeitig bleibt der Fokus auf dem, was er zeigen will, auf der Botschaft, nicht auf der Person. Und natürlich verstärkt dieses Geheimnis auch den Mythos. Seine Werke tauchen plötzlich irgendwo auf, völlig unerwartet, und genau das macht sie noch spannender und am Ende auch wertvoller.
0: Banksy ist extrem berühmt. Gibt es weitere bekannte anonyme Street-Artists?
1: Ja, einige. Zum Beispiel Invader, der französische Street-Art-Künstler, ist bekannt für seine Mosaikbilder, auf denen Charaktere aus dem Computerspiel Space Invaders zu sehen sind. Oder Blue aus Italien mit seinen riesigen Wandbildern. Von beiden sind die Identitäten nicht bekannt. Warum? Vielleicht, weil die Anonymität den Blick aufs Werk lenkt, nicht auf die Person dahinter. Außerdem schützt sie vor Vereinnahmung durch Politik oder den Kunstmarkt. Das macht die Arbeiten freier und oft auch radikaler.
0: Geheimnamen gab es aber auch schon viel früher, oder?
1: Absolut. Besonders Frauen haben Männernamen genutzt, um unerkannt zu bleiben, auch in anderen Bereichen wie der Literatur. George Sand zum Beispiel war eigentlich Aurore Dupin. Ihre Bücher wurden in den 30er Jahren des 19. Jahrhunderts sonst nicht ernst genommen. Auch die Schriftstellerin Marianne Evans veröffentlichte unter einem männlichen Pseudonym, nämlich George Eliot. Nur so bekam sie Zugang zu Verlagen und Kritikern. Der falsche Name war oft der einzige Weg zum Erfolg.
0: Geheimidentitäten haben in der Kunst ganz viele Gründe. Schutz, Freiheit oder schlicht Überleben im System. Vielen Dank fürs Teilen, Alexandra.

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1: So, ich habe gerade eine WhatsApp bekommen. Geht um eine Verabredung heute Abend. Hier steht, heute habe ich leider keine Zeit. Heute bin ich beim Pilates. Ja, das höre ich jetzt öfter im Freundeskreis. Kennt ihr das vielleicht auch? Kommt euch das irgendwie bekannt vor? Pilates? Ich kenne so viele, die zum Pilates gehen. Aber wo bitteschön hat Pilates eigentlich seinen Ursprung? Dazu gleich mehr nach 11 bei uns, bei Brillux Radio.

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1: Im Studio Dirk Justus. Wie macht Deutschland sich fit für die Zukunft? Im Kanzleramt geht's heute Abend um die ganz großen Reformen. Die Regierung berät mit Gewerkschaften und Wirtschaftsverbänden über Reformideen. Es geht um Arbeit, Soziales, Steuern und Bürokratieabbau. Eigentlich sollten die Bundestagsabgeordneten ab Juli rund 500 Euro mehr bekommen. Das will die Bundesregierung in diesem Jahr aber aussetzen. Der Bundestag berät morgen erstmals über einen entsprechenden Gesetzentwurf. Union und SPD beugen sich damit auch dem Druck der Opposition. In Deutschland gibt es immer mehr Rentner. Wie die Rheinische Post berichtet, hat die deutsche Rentenversicherung zum Jahreswechsel 19,1 Millionen Menschen Altersbezüge gezahlt. Fast jeder Dritte geht übrigens vorzeitig in Rente und nimmt dafür Abschläge in Kauf. Nur noch ein Tag, dann beginnt die XXL-Fußball-WM in Nordamerika. Im Eröffnungsspiel trifft Co-Gastgeber Mexiko auf Südafrika. Die deutsche Nationalmannschaft startet am Sonntag gegen Curaçao ins Turnier. DFB-Kapitän Kimmich fordert vom Team vollen Einsatz und hofft auf einen guten Start.
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2: Pilates, also gefühlt macht jeder und jede Pilates. Das kommt mir zumindest so vor. Ich kenne im Freundeskreis auch so einige. Ich bin da auch schon gefragt worden, aber ich denke, das ist nichts für mich. Wir schauen uns gleich mal ein bisschen genauer an, woher Pilates eigentlich stammt. Und ihr werdet staunen. Ich bin Christoph Hausdorf. Hi.
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3: Olivia Dean, Man I Need.
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0: Pilates ist eindeutig der Trend in diesem Jahr überall in den Studios, auf Insta, selbst im Freundeskreis, da kommt man ja kaum noch drum rum. Ich habe manchmal den Eindruck, die halbe Welt ist gerade im Pilates-Fieber. Warum der Sport gerade so gehypt wird, damit hat sich Brillux-Radio-Kollegin Amina Jamai Astiban beschäftigt.
1: Ja, und um diese Frage zu beantworten, musste ich eine ganz schöne Zeitreise machen. Wusstet ihr eigentlich, dass Pilates schon vor 100 Jahren gemacht wurde? Und ganz entgegen der Annahme, Pilates wäre ein Frauensport, erfunden hat's ein Mann. Josef Hubertus Pilates, ein Deutscher aus Mönchengladbach. Er ist Turner gewesen und als er im Ersten Weltkrieg interniert wurde, hat er den anderen Gefangenen Übungen gezeigt, die Atmung und Bewegung miteinander verbinden. Also Pilates.
0: So, warte mal, dieser fancy, super ästhetische Trend, der kommt eigentlich aus der Gefangenschaft?
1: Ganz genau. Und das Lustigste ist, selbst der Reformer, also dieses stylische Gerät aus den schicken Studios heute, hat seine Wurzeln im Krankenhausbett. Josef hat damals Federn an Betten geschraubt, damit verletzte Soldaten trotz Bettlägerigkeit trainieren konnten. Das Prinzip ist bis heute das gleiche. Kontrollierte Bewegungen, Widerstand durch Federn und Kraft aus der Körpermitte.
0: Okay, irre. Und wie wurde aus dieser Idee so ein, ja, weltweiter Trend?
1: Nach dem Krieg ist Josef in die USA ausgewandert und hat in New York 1926 sein erstes Sportstudio eröffnet. Viele große Choreografen haben ihre Tänzer zu ihm geschickt, weil seine Kurse ihnen Kraft, Beweglichkeit und Kontrolle gegeben haben. Ach so, und zu der Zeit, da hieß das aber noch gar nicht Pilates. Josef hat es Contrology genannt. Der Name war aber zu sperrig und nach seinem Tod haben alle einfach von Pilates, also seinem Nachnamen, gesprochen.
0: Und heute ist es überall, aber wie kommt's, dass Pilates gerade jetzt so durch die Decke geht?
1: Naja, wir sitzen viel, wir haben Stress, wollen uns bewegen, aber irgendwie nicht überfordern. Pilates trifft einfach dieses Bedürfnis perfekt. Es stärkt, macht beweglich, bringt Fokus und Körpergefühl zurück und der Reformer, der macht es natürlich auch noch attraktiver, weil es eben schnell sichtbare Erfolge gibt und das Training einfach elegant aussieht.
0: Ja, wer hätte gedacht, dass das eleganteste Workout unserer Zeit so bodenständig angefangen hat? Dankeschön, Amina, fürs Teilen.

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1: Wechselnd wolkig ist es gerade und immer wieder kommen Schauer runter. Dazu sind auch kurze Gewitter drin. In Richtung Mittag und Nachmittag bleibt's unbeständig. Am Alpenrand kann es länger regnen, weiter oben fällt sogar noch Schnee. Dazu maximal 13 bis 21 Grad. Morgen ähnlich, Wolken und Schauer, vereinzelt Gewitter, höchstens 20 Grad.
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2: Immer weniger Verbrennerautos. Laut aktuellen Analysen von Our World in Data haben Benzin- und Dieselautos ihren globalen Verkaufshöhepunkt bereits 2017 überschritten. Seitdem sind die Neuzulassungen um ein Viertel auf rund 60 Millionen Fahrzeuge eingebrochen. Gleichzeitig hat sich der Absatz von E-Autos in nur 3 Jahren mehr als verdoppelt. Im Jahr 2025 war bereits jeder vierte Neuwagen ein Stromer. Analysten sehen darin den endgültigen strukturellen Wendepunkt der Automobilindustrie. Geschichte.
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2: Banksy, der Streetart-Künstler, der lange komplett anonym unterwegs war und jetzt plötzlich enttarnt ist. Ein Aufschrei in der Kunstwelt. Kollegin Dani Wiese, du bist ein riesiger Banksy-Fan. Was hat das für Diskussionen gesorgt?
3: Ja, viele fragen sich gerade, wie geht's denn eigentlich weiter? Banksy hat ja genau davon gelebt, ne? Dass niemand wusste, wer er ist. Er ist nachts einfach raus mit seiner Spraydose, Schablone und hat dann gesprayt. Und jetzt kennt man seinen Namen. Das verändert natürlich alles. Und man geht jetzt davon aus, dass Banksy jetzt in Museen zu finden sein wird. Aber kann das funktionieren? Ich war ja mittlerweile bei 4 Ausstellungen. In Amsterdam, in London, Kopenhagen und als letztes in Dresden. Und kann nur sagen, wow. Aber mehr verrate ich gleich.
2: Okay, wir sind gespannt. Gleich mehr. Ich bin Christoph Hausdorff.

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1: Der Zauber von Street-Art-Künstler Banksy, der bestand im Wesentlichen darin, dass man nie so richtig wusste, wo auf der Welt er als nächstes etwas auf irgendeine random Wand sprühen würde und wer es ist. Nachdem der Künstler jetzt aber vor kurzem enttarnt worden ist, also seine Identität offengelegt wurde, da diskutiert die Kunstwelt, ob seine Kunst vielleicht nun von den öffentlichen Wänden ins Museum wandert. Eine Option, von der meine Brillux-Radio-Kollegin Dani Wiese sagt, die wäre gar nicht so schlimm. Denn das Beispiel in Dresden zeigt, Banksy im Museum ist schon ziemlich cool.
2: Ja, kann man genau so sagen. Ich war in Dresden in einer Banksy-Ausstellung. Wow, erstaunlich gut. Banksys Stil ist es ja mittlerweile, mit Schablonen zu arbeiten und seine Kunstwerke aufzusprühen. Geht einfach, schnell und ist vorteilhaft, wenn man unabgesprochen Kunst im öffentlichen Raum hinterlässt. Vorteil jetzt, nach seiner Enthüllung, Banksys Kunst lässt sich hervorragend reproduzieren. Heißt, im Prinzip könntest du dasselbe Kunstwerk an mehreren verschiedenen Orten, in mehreren verschiedenen Museen zeigen. Konkret in Dresden haben sie dann ganze Szenen nachgebaut, wie zum Beispiel ein U-Bahn-Abteil. Banksy hatte sich mal als Reinigungskraft verkleidet, um in einer U-Bahn unerkannt zu sprühen. Und jetzt kannst du in der Ausstellung in dieses U-Bahn-Abteil reingehen und bist plötzlich mittendrin. Und für mich war das so, erst wenn du mittendrin stehst, verstehst du, wie durchdacht seine Kunst eigentlich ist.
1: Dani, was macht Banksys Kunst so besonders?
2: Ja, das ist ganz spannend. Banksys Kunst wirkt ja erstmal relativ einfach. Man merkt aber ganz schnell, oh, diese Kunst macht was mit mir. Man schaut dort drauf und fängt sofort an, darüber nachzudenken. Über die Welt, über Politik, vor allem aber auch über sich selbst und wie man zu dieser Situation steht. Denn hinter vielen Motiven steckt so viel mehr, als man im ersten Moment sieht, nämlich Protest, Macht, Gesellschaft, Krieg. Und da habe ich ein ganz schönes Beispiel, nämlich der vermummte Demonstrant in Wurfhaltung, der anstelle eines Steins einen Blumenstrauß in der Hand hält. Und das Motiv spielt mit dem Bild von Gewalt und Protest, setzt dem aber etwas Friedliches entgegen und das ist eine ganz klare Botschaft. Widerstand ist möglich, ist aber auch anders denkbar. Und genau das macht den Unterschied. Das ist nicht nur ein Bild, das, was Banksy macht, ist eine Haltung.
1: Banksy, ein Street-Art-Künstler, der zeigt, seine Werke funktionieren nicht nur draußen auf der Straße, sondern überraschend gut auch im Museum. Dankeschön, Dani Wiese.

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1: Im Studio Dirk Justus. Vor der Gesundheitsministerkonferenz in Hannover wird es heute laut. Hunderte Beschäftigte aus Kliniken wollen gegen die Sparpläne der Bundesregierung auf die Straße gehen. Die sieht vor, dass die Krankenhäuser nicht mehr Geld bekommen sollen und das, obwohl viele Häuser schon jetzt rote Zahlen schreiben. Dass Deutschland große Reformen braucht, da sind sich die meisten einig. Aber wie die aussehen sollen, das ist umstritten und heute Abend Thema im Kanzleramt. Die Regierung berät mit Gewerkschaften und Arbeitgebern über ihre Vorstellungen bei den Themen Soziales, Arbeit, Steuern und Bürokratieabbau. Eigentlich sollten die Bundestagsabgeordneten ab Juli rund 500 Euro mehr bekommen. Das will die Bundesregierung in diesem Jahr aber aussetzen. Der Bundestag berät morgen erstmals über einen entsprechenden Gesetzentwurf. Union und SPD beugen sich damit auch dem Druck der Opposition. Kurz vor Beginn der Fußball-WM blockieren protestierende Lehrer die Zugänge zum Aztekenstadion in Mexiko-Stadt. Dort soll morgen das Eröffnungsspiel stattfinden. Laut Behörden wurden in einem Bus der Demonstranten Sprengsätze gefunden. Mexikos Präsidentin spricht von einer Provokation. Das Spiel werde stattfinden.
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2: Und da ist auch schon Mittwoch. Wie schön. Wir sprechen gleich über Menschen mit Mumm im Job. Eine Bekannte von mir hat studiert, alles toppi soweit und dann nach ihrem Studium plötzlich eine Ausbildung als Azubi angefangen. Wir haben erstmal alle große Augen gemacht. Dahinter steckte allerdings jetzt keine spontane Midlife-Crisis mit Ende 20, sondern die Entscheidung fürs Familienunternehmen im Handwerk. Und warum dieser Schritt am Ende genau richtig war, das klären wir gleich. Mein Respekt für solche Entscheidungen auf jeden Fall habt ihr. Ich bin Regina Rademacher, hallo.
0: 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Slater, Cannibalism. 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
1: Ich finde es immer spannend, wenn Menschen plötzlich komplett anders abbiegen, als sie es ursprünglich geplant haben. Erst im Bürojob, erst im Konzern, Outlook-Kalender, Kostümchen und dann ein bisschen später Baustelle, Arbeitsklamotten und Meisterschule. Genauso ist es Jessica aus Essen gegangen, die eigentlich niemals, nie nicht ins Familienunternehmen einsteigen wollte. Das war lange gar nicht ihr Plan. Ich wollte jetzt von Jessica wissen, was sie denn früher darüber gedacht hat, so wie ihr Vater auch ins Handwerk zu gehen. War das eine Möglichkeit?
2: Auf gar keinen Fall. Ich möchte das nicht. Ich möchte mich nicht an Essen binden. Ich möchte nicht ins Handwerk. Ich habe immer gesehen, was er für ein stressiges Leben hatte, was für einen stressigen Alltag. Und habe immer gesagt, nee, das ist auf gar keinen Fall das Leben, was ich mal führen möchte.
1: Also hat sich ihr Vater schon einen anderen externen Nachfolger gesucht. Aber dann ist was Trauriges passiert. Jessicas Vater ist ganz unerwartet verstorben. Und das hat irgendwie nochmal alles geändert. Der entscheidende Moment kam dann bei einem Abend mit Freundinnen.
2: Und dann habe ich irgendwie nach 2 Gläsern Wein gesagt, es fällt mir jetzt irgendwie doch schon schwer, dass das jetzt alles, was die beiden, also was mein Großvater und mein Vater sich aufgebaut haben, dass das jetzt so von heute auf morgen auf einmal weg ist. Und dann haben die gesagt, du, wir haben da ehrlicherweise unter uns schon mal drüber gesprochen. Wir verstehen gar nicht, wieso du das nicht machst. Wir können uns das super gut vorstellen. Und dann habe ich gesagt, ja, ehrlicherweise ich mir auch.

0: Und dann habe ich gesagt, wisst ihr was? Ich glaube, ich versuche das einfach mal. Und dann habe ich das abends noch meiner Mutter erzählt. Die hat gesagt, ich glaube, du bist wahnsinnig geworden. Hast du dir das gut überlegt? Und habe ich gesagt, nee, habe ich nicht, aber ich würde es trotzdem einfach mal machen.
1: Und dann hat sie halt dem externen Käufer abgesagt und sich bei der Berufsschule angemeldet, denn sie war ja noch gar keine gelernte Malerin.
0: Ja, ich habe dann, also ich bin direkt in die Ausbildung rein, habe dann nebenbei dazu hier die Firma geführt. Also ich bin natürlich nicht auf die Baustelle gefahren. Ich habe auch nicht dem Kunden erzählt, was passiert, wenn er einen Wasserschaden hat, weil ich war ja auch ein absoluter Fachidiot. Ja, ich wusste nicht mal, was eine Dispersionsfarbe ist. Ich hatte vorher nie einen Pinsel in der Hand.
1: Krass, umso mutiger die Entscheidung, oder? Aber war es nicht eigentlich komisch, mit Ende 20 und Studiumabschluss in der Tasche dann plötzlich wieder Azubi zu sein?
0: Eher dieser Switch von, man ist als Geschäftsführerin Auszubildende im eigenen Betrieb, das war eher wirklich ein Problem. Ne? Also auch, ich glaube, es war für alle, glaube ich, verwirrend, nenne ich es mal. Ne? Es war verwirrend, ja.
1: Ja, aber es hat geklappt. Ne? Mittlerweile ist Jessica Malermeisterin und natürlich nach wie vor Geschäftsführerin. Und sie hat es bis heute nicht bereut, dass sie den Mumm hatte und diesen Schritt gewagt hat.
0: Nein, gar nicht. Also ich würde es immer, immer, immer wieder so machen. Es gibt natürlich immer mal wieder Phasen, in denen man sich denkt, boah, wäre ich mal in meinem alten Job geblieben. Mein Leben wäre so viel einfacher. Oder es läuft mal irgendwas nicht und dann denkt man, oh Gott, was, wenn ich jetzt die Person bin, die nach 75 Jahren Betrieb das Ding in den ersten 3 Jahren irgendwie gegen die Wand fährt. Ja, das war wirklich, wäre das Schlimmste für mich gewesen. Aber ich habe auf jeden Fall die richtige Entscheidung getroffen, Gott sei Dank.
1: Ja, toi, toi, toi, auch für die nächsten Jahre. Danke, Jessica, dass du da diese besondere Geschichte mit uns geteilt hast. Und genau solche Wege, die bleiben doch oft am meisten hängen, weil sie eben nicht so geschniegelt perfekt wie mit dem Lineal geplant waren. Statt Sicherheitsroute nochmal ein absoluter Neustart und ganz viel Spannung. Und am Ende zeigt die Geschichte eben auch, Handwerk kann genauso modern, persönlich und auch erfüllend sein wie so ein großer Konzernjob.

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1: Wechselnd wolkig ist es gerade und immer wieder kommen Schauer runter. Dazu sind auch kurze Gewitter drin. In Richtung Mittag und Nachmittag bleibt's unbeständig. Am Alpenrand kann's länger regnen. Weiter oben fällt sogar noch Schnee. Dazu maximal 13 bis 21 Grad. Morgen ähnlich. Wolken und Schauer, vereinzelt Gewitter, höchstens 20 Grad.
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2: Handyverzicht stärkt mentale Gesundheit. Mehr Energie, besserer Schlaf und deutlich weniger Stress, und das völlig kostenfrei. Ein einfacher Weg für mehr Wohlbefinden lautet: Smartphone weglegen. Eine aktuelle Studie der Uni Krems in Österreich belegt, dass schon ein kleiner Digital-Detox wahre Wunder bewirkt. Wer seine Bildschirmzeit für nur 3 Wochen auf unter 2 Stunden pro Tag senkt, drückt den Reset-Knopf für die Psyche. Depressive Symptome gingen im Schnitt um 27% zurück und das Stresslevel sank um 16%. Ein kleiner Hebel für unsere mentale Gesundheit.
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3: Wie sehr das doch gerade was für mich wäre. Ein alter Schreibtisch, bei dem sich versteckte Fächer öffnen wie in einem Zaubertrick. Ich würde mich fühlen wie Sherlock und nur noch mit so weißen Handschuhen in den Schubladen alles abtasten, ob ich da so ein kleines Hebelchen finde. Das Geheimnisvollste an meinem Schreibtisch zu Hause ist die Schublade, in der alles landet. Kabel, alte Quittungen, Kugelschreiber ohne Funktion, leere Batterien. Warum alte Schreibtische heute wieder so faszinierend auf uns wirken, das besprechen wir gleich noch hier. Ich bin Regina Rademacher. Habt einen schönen Mittag.

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1: Neue Möbel sind eine tolle Sache, gar keine Frage. Allerdings mehr Persönlichkeit haben dann doch schon die älteren Exemplare. Da geht ja heute nichts mehr ohne Passwort oder nichts mehr ohne übers Handy gesteuert zu werden. Schreibtische früher zum Beispiel, die hatten einfach auch eigene Geheimnisse. Direkt eingebaut mit Mechanik, wie in so einem Abenteuerfilm. Genau solche Möbel gehen gerade online wieder viral, weil sie gleichzeitig stylisch, clever und irgendwie magisch wirken. Kollegin Linda Wilmes hat sich angeschaut, was Möbel früher alles konnten. Und das ist wirklich Next Level. Linda, du meinst richtige Geheimverstecke, ja?
2: Ja, genau. Stell dir das so vor, du sitzt am Schreibtisch, willst einen Brief verstauen, ziehst eine Schublade auf und plötzlich geht dann noch eine auf. Dahinter noch eine. Und dann klickt irgendwo was und ein komplett neues Fach öffnet sich. So cool! Und das war im 18. Jahrhundert gar nichts Besonderes, sondern einfach ein richtig guter Schreibtisch.
1: Also haben die damals schon so Geheimfachdinger gebaut?
2: Ja, einer der ersten, der das perfektioniert hat, war Jean-François Oeben. Der wurde 1754 zum Hofschreiner von Louis XV. Ernannt. Seine Möbel hatten versteckte Knöpfe, Mechaniken im Innern und Fächer, die du nur gefunden hast, wenn du genau wusstest, wo du drücken musst.
1: Also sagen wir mal Möbel mit Cheatcode, ja?
2: Exakt. Er war natürlich nicht der Einzige. Es gab da später auch noch die Röntgenbrüder. Deren Schreibtische waren wie ein Puzzle. Schublade auf, Fach dahinter. Hebel bewegen, plötzlich öffnet sich irgendwo anders noch was. Teilweise mit Dutzenden versteckten Fächern, Knöpfen und so geheimen Schaltmechanismen.
1: Ja, aber wenn das doch alle wussten, dass es da Geheimverstecke in den Schreibtischen gibt, warum der ganze Aufwand?
2: Ja, damals gab es einfach keine modernen Safes oder Bankschließfächer wie heute. Wer wichtige Dokumente, Geld oder geheime Briefe hatte, musste also kreativ werden. Und genau das waren diese Möbel. Eine Mischung aus Design, Technik und Sicherheitssystem.
1: Also ein Tresor, getarnt als Schreibtisch?
2: Genau. Im 19. Jahrhundert gab es dann die sogenannten Wooden Desks. Die sahen erstmal aus wie sehr große Schreibmöbel, aber innen ein komplettes Ordnungssystem mit zig Fächern, mit versteckten Panels und teilweise sogar geheimen Rückwänden. Perfekt für Geschäftsleute, alles griffbereit, aber eben nicht sichtbar.
1: Das heißt, wenn ich heute an meinem Schreibtisch sitze, ist er einfach nur öde und langweilig, oder?
2: Heute hast du ja fast alles online gespeichert und du brauchst gar nicht mehr so viel Platz. Aber wenn ich mir bei Insta ein Video anschaue, wie jemand so antike Geheimversteckte im Schreibtisch zeigt, dann bin ich richtig gebannt. Und das muss ich mir bis zum Ende angucken. Dann hätte ich natürlich auch gerne so ein Teil, der perfekte Ort für meine kleinen Geheimnisse.
1: Und Schätze. Und Indiana Jones hätte seine Freude daran gehabt. Ja, eigentlich schon schade, dass heutige Möbel meist nur noch auf zu fertig können. Ein verstecktes Fach für Snacks oder peinliche Notizzettel würde ich, ja, ehrlich gesagt auch sofort nehmen.

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1: Wir sind immer schon sehr häufig in den Niederlanden und da gerade unterwegs zu sein, das fühlt sich jetzt im Juni manchmal ein bisschen an wie Best of Tulpen in letzter Runde. Die meisten Felder sind zwar schon abgeerntet, aber hier und da steht plötzlich noch so ein Farbstreifen mitten in der Landschaft. Genau diese Momente, die finde ich, haben was Magisches, weil sie einfach so hübsch sind, diese Tulpen. Warum die Blumen so eine riesige Geschichte geschrieben haben, dazu gleich mehr hier bei Brillux Radio nach 1.

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1: Im Studio Dirk Justus. Ärzte protestieren heute bundesweit gegen die Sparpläne der Bundesregierung. Sie warnen vor längeren Wartezeiten und weniger Vorsorgeangeboten für Patienten. Gleichzeitig beraten die Gesundheitsminister von Bund und Ländern in Hannover über die Zukunft unseres Gesundheitssystems. Reformen? Ja, aber wie? Darum geht's heute Abend im Kanzleramt bei einem Spitzentreffen mit Regierung, Gewerkschaften und Wirtschaftsverbänden. Auf dem Tisch liegen die Reformpläne zu den Themen Steuern, Arbeit, Soziales und Bürokratieabbau. Die Städte in Deutschland lassen in Sachen Hitzeschutz zu wünschen übrig. Zu diesem Schluss kommt eine Auswertung der deutschen Umwelthilfe. Demnach wurden seit 2018 mehr als 900.000 schattenspendende Bäume gefällt. Am besten kommen noch Kiel und Wuppertal weg. Nach dem Einreisewirbel um einen WM-Schiedsrichter erheben die USA schwere Vorwürfe gegen den Somalier. Omar Attan soll wegen angeblicher Kontakte zu mutmaßlichen Mitgliedern terroristischer Organisationen die Einreise verweigert worden sein, heißt es. Er weist das zurück.
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2: Ganz typisches Urlaubsfoto aus den Niederlanden. Ich habe da auch ein paar von. Mit dem Fahrrad über so kleine Straßen zwischen Unmengen an Tulpenfeldern vorbei. Einfach bunt und herrlich. Jetzt im Juni sind ein paar davon noch nicht abgeerntet. Und es ist immer ein totaler Genuss. Auch nach den vielen Monaten, die wir das schon genießen konnten. Diese kurzen Farbinseln jetzt gerade wirken wie so ein letztes Statement der Tulpensaison. Wie wurde aus der Blume so ein weltweiter Hype? Warum gefällt die so vielen? Die Antwort gibt's gleich hier nach drei Songs. Ich bin Regina Rademacher. Habt einen schönen Mittwoch.
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0: In den Niederlanden unterwegs zu sein, ist eigentlich immer toll, egal zu welcher Jahreszeit. Ich glaube, wir haben da inzwischen auch schon locker alle durchgespielt. Und das Frühjahr und jetzt auch der Juni, die haben nochmal so einen ganz eigenen Charme. Die großen Tulpenfelder, die sind meist inzwischen abgeerntet. Die Saison ist eigentlich schon vorbei. Und trotzdem stehen hier und da noch so kleine Restflächen, so Farbkleckse, so Inseln in der Landschaft. Fast so, als würden sie noch mal kurz winken und sich verabschieden. Aber es gab auch mal eine Zeit, da waren genau diese Tulpen viel mehr wert als ein Haus. Das klingt völlig absurd, ist aber wirklich so gewesen. Alexandra Peters aus der Brillux Radioredaktion. Wir müssen über Holland und Tulpen sprechen. Woher kommt diese extreme Begeisterung überhaupt?
1: Dazu muss man wissen, die Tulpe kam ursprünglich gar nicht aus den Niederlanden, sondern aus dem Osmanischen Reich nach Europa. Aber in den Niederlanden hat sie im 17. Jahrhundert ein richtiges

0: Hype ausgelöst. Vor allem, weil bestimmte Tulpen durch Viren ganz besondere Muster bekommen haben, also geflammte, mehrfarbige Blüten. Die waren selten, sahen spektakulär aus und wurden plötzlich zum Statussymbol. Wer so eine Tulpe hatte, hat gezeigt, ich kann mir das leisten.
1: Und dann wurde aus dieser Begeisterung irgendwann ein richtiges Geschäft.
0: Genau, es ging irgendwann nicht mehr nur um die Blume selbst, sondern um ihre Zwiebel, also das, was im Boden steckt. Diese Tulpenzwiebeln wurden gehandelt wie Aktien. Menschen haben Verträge abgeschlossen, teilweise Monate im Voraus, ohne die Zwiebel überhaupt gesehen zu haben. Die Preise sind immer weiter gestiegen, weil alle dachten, das wird noch mehr wert. Manche seltenen Sorten haben Preise erreicht, für die man damals ein ganzes Haus in Amsterdam hätte kaufen können.
1: Das klingt heute so ein bisschen, als wäre das eine riesige Spekulationsblase gewesen.
0: War es auch. Dieses Phänomen nennt man heute die Tulpenmanie. Irgendwann ist das System gekippt. Plötzlich wollte niemand mehr diese extremen Preise zahlen. Der Markt ist eingebrochen. Viele haben viel Geld verloren. Und das alles wegen einer Blume. Heute gilt das als eines der ersten Beispiele für eine Finanzblase überhaupt.
1: Tulpen sind ein schönes Stück Frühling, das wir gerne mal so nebenbei mitnehmen. Früher haben die eine ganz andere Kraft gehabt und konnten Märkte ins Wanken bringen. Kann man sich heute gar nicht mehr vorstellen. Und genau deshalb, finde ich, wirken diese letzten Farbfelder da gerade in den Niederlanden irgendwie noch ein bisschen besonderer als sonst.

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0: Immer mal kommen Schauer runter, dazu sind auch kurze Gewitter drin. Am Alpenrand regnet es teils länger und in den Bergen fällt sogar noch Schnee. Bis zum Nachmittag geht das Ganze wechselnd wolkig weiter. Am ehesten trocken bleibt es Richtung Brandenburg und die Höchstwerte liegen zwischen 13 und 21 Grad. Morgen dann Sonne und Wolken im Mix, weiter Schauer und einzelne Gewitter, maximal 15 bis 20 Grad.
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2: Bergbongos in Kenia wiederentdeckt. Es ist ein kleines Naturwunder in Ostafrika. Eine Wildkamera hat eine Tierart fotografiert, die in dieser Region seit Jahrzehnten als komplett ausgestorben galt. Bergbongos, einer der seltensten Antilopenarten der Erde. Im dichten Maasai-Mau-Wald tappten gleich drei der scheuen Tiere in die Fotofalle. Ein ausgewachsenes Männchen sowie ein junges Pärchen. Weil weltweit weniger als 100 Bergbongos in Freiheit leben, gibt dies nun Naturschützern den Anlass, weitere Gebiete intensiv zu schützen.
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3: Da wäre mein Tag eigentlich schon fast gelaufen, wenn mir jemand auf der Straße kurz vor Arbeitsbeginn so einen Farbbeutel an den Kopf werfen würde. Ich fände das eher so mittellustig, sagen wir das mal freundlich. Es gäbe wohl ein paar Worte. Auf einem Festival dagegen gehört genau das irgendwie dazu und wirkt plötzlich komplett anders. Und richtig und toll. Wie das beim Holi Festival läuft und warum das so ein Farbphänomen ist, das klären wir gleich. Ich bin Regina Rademacher, kommt gut durch den Tag.

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1: Wolkig bis grau ist es gerade in vielen Ecken und

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1: Ja, meine Güte, ein bisschen Farbe im Gesicht. Kann doch nicht schaden. Kann aber im Alltag auch ziemlich unterschiedlich ankommen, je nach Farbe. Auf dem Weg zur Arbeit wäre so ein Farbbeutel jetzt eher für mich ein Bitte-nicht-jetzt-Moment. Auf so einem Festival dagegen, boah, genau das, was die Stimmung doch ausmacht. Bei Holi Festivals, da wird genau das gefeiert. Menschen werfen Farbpulver, überall Musik, Bewegung, Atmosphäre, die komplett aus dem Alltag rauszieht. Ursprünglich stammt dieses Fest aus Indien und hat da eine lange kulturelle

0: Bedeutung. Kollegin Linda Wilmes, das fasziniert wirklich so gut wie alle.
1: Ja, sich so richtig mit Farben zu bewerfen, das macht halt einfach Spaß. Aber da steckt auch eine richtig alte Tradition dahinter. Holi ist in Indien ein Frühlingsfest. Man bewirft sich mit buntem Farbpulver oder so Farbbeutelchen und die stehen symbolisch für Neubeginn, das Ende des Winters und Lebensfreude. Und sogar auch für das Gute, das das Böse besiegt. Ursprünglich wurden die Farbpulver aus Kräutern, Pflanzen und Gewürzen hergestellt. Alles ganz natürlich und teilweise sogar mit heilender Wirkung. Und diese Kombination aus Geschichte, Ritual und Farbexplosion hat uns hier ziemlich schnell angefixt.
0: Na, bei uns hat das Ganze ja eher so einen Festivalcharakter, ja, mit DJ und Countdown. Wie läuft Holi in Indien wirklich ab?
1: Das ist viel verwurzelter im Alltag und nicht so eventmäßig. Menschen gehen auf die Straße, besuchen Familie und Nachbarn, tanzen, singen und werfen sich eben Farben und gefärbtes Wasser zu. Und das Besondere, für ein paar Stunden gelten dann keine sozialen Unterschiede. Alle sehen gleich aus und das hat auch kulturell eine enorme Bedeutung.
0: Und irgendwann wurde das hier auch zum Trend und jetzt sieht man es fast gar nicht mehr. Wie wurde das denn in Indien wahrgenommen?
1: Unterschiedlich, würde ich sagen. Einige fanden es gut, weil Holi dadurch natürlich weltbekannt wurde. Andere fanden es schwierig, weil die spirituelle Bedeutung dabei natürlich so ein bisschen verloren ging. Und bei uns hat sich der Trend dann auch schnell wieder gelegt. Auch weil dann klar wurde, dass viele moderne Festivalfarben synthetisch waren und nicht unbedingt umwelt- oder hautfreundlich.
0: Trotzdem dieser Moment, wenn die Farbe dann plötzlich hochgeht und diese Farbbeutel zerplatzen, das bleibt trotzdem total magisch.
1: Auf jeden Fall. Für einen kurzen Augenblick wird Farbe nicht zu etwas, das man sieht, sondern zu etwas, was man erlebt. Ein Gefühl in der Luft, bevor es auf der Haut oder auf dem weißen Shirt landet.
0: Ja, fassen wir zusammen. Farbbeutel im Alltag wäre eher ein schlechter Start. Beim Holi Festival gehört genau das dazu. Farben, Musik, Menschen, die gemeinsam feiern mit einer ganz eigenen Dynamik. Ursprünglich kommt das Ganze aus Indien, aber die Tradition steht da auch heute noch im Mittelpunkt. Bei uns wird aber auch noch gefeiert, zum Beispiel in ein paar Tagen in Berlin. Am 20. Juni, Anfang August dann in Köln und nochmal am 22. August rum in Hamburg. Also feiert da gerne für uns mit und werft auch gerne ein paar Farbbeutel in meinem Namen.

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1: Bei uns zu Hause im Flur, direkt an der Tür, steht so ein wackeliger Stuhl. Aus Sicherheitsgründen mehr Ablagefläche als Sitzmöglichkeit. Der soll schon rund 160 Jahre alt sein. Eigentlich hätten wir den schon längst irgendwie stabilisieren müssen. Der hat auch so viele Kratzer, ein bisschen Öl hätte ihm gut getan. Aber so wie er da steht, sieht er einfach auch perfekt aus. Genau solche Möbel, die landen oft inzwischen eher auf dem Dachboden, im Keller oder auf dem Flohmarkt. Bekommen jetzt aber auch wieder richtig Aufmerksamkeit. Denn diese Stücke haben das, was vielen Neuen fehlt, Charakter, kleine Macken und oft eben auch so eine Geschichte. 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
1: Im Studio Lisa Schwarzkopf. Die Gesundheitsminister von Bund und Ländern beraten heute und morgen über die Zukunft unserer Gesundheitsversorgung. Die Bundesregierung will unter anderem steigende Krankenkassenbeiträge bremsen. Ärzte befürchten dadurch finanzielle Einbußen. Verbände und Gewerkschaften haben zu Demos aufgerufen. Wie macht sich Deutschland fit für die Zukunft? Im Kanzleramt geht's heute Abend um die ganz großen Reformen. Die Regierung berät mit Gewerkschaften und Wirtschaftsverbänden über Ideen. Es geht um Arbeit, Soziales, Steuern und Bürokratieabbau. In Bonn ist heute ein Prozess um einen geplatzten Maskendeal aus der Pandemiezeit gestartet. Ein Hamburger Unternehmen fordert fast eine 500 Millionen Euro vom Bund und beruft sich auf Absprachen mit dem damaligen Bundesgesundheitsminister Spahn. Das Ministerium sagt, es gab nie einen gültigen Vertrag. Nur noch ein Tag ist es, dann beginnt die XXL-Fußball-WM in Nordamerika. Im Eröffnungsspiel trifft Co-Gastgeber Mexiko auf Südafrika. Die deutsche Nationalmannschaft startet am Sonntag gegen Curaçao ins Turnier.
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2: Mit Regina Rademacher. Bei Filmmusik, da habe ich ganz besonders oft das Gefühl, dass die je nach Lage Soundtrack zu meinem Leben sind. Und wenn ich dann gerade zu einem wichtigen Perspektivgespräch zum Chef soll, dann passt Gladiator ganz gut zur Einstimmung, finde ich. Und der Film ist ja auch super. Ich vergesse dann immer alles um mich rum. Und natürlich, klar, Hans Zimmer hat da auch wieder mitgemischt. Warum das alles fast nie so passiert wäre mit Gladiator, das hören wir uns gleich mal genauer an. Noch bis halb.
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0: 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Rubber Band Man. 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
1: Männliche Mega-Muskelpakete, Sand, Arena-Action und ein ziemlich persönlicher Rachefeldzug. Gladiator ist einer dieser Filme, die sich erstmal festsetzen und einfach bleiben. Dazu kommt der Soundtrack, der sofort wieder Bilder im Kopf anwirft, selbst wenn der Fernseher längst aus ist. Komponiert natürlich von Hans Zimmer mit einer Stimme, die nicht mal eine echte Sprache ist, sondern komplett erfunden. Und genau das macht es so besonders. In unserem Podcast Couchkino nehmen meine Kolleginnen diesen Klassiker nochmal richtig aus und zeigen, warum der Film bis heute so eine Wucht hat. Hören wir mal rein.
2: Irland oder schottisch, so finde ich, klingt das, wie sie singt.
3: Ja, irgendwie so ein Mix aus, schon so irisch, aber auch irgendwie so ein bisschen orientalischer Touch dabei.
2: Ja, und sie singt ihre Songs, ihre ganz normalen Songs, die sie auch als Musikerin veröffentlicht, alle in genau dieser Sprache, die sie eben als Kind sich erfunden hat. Und seitdem singt sie halt so.
3: Wahnsinn. Also sie hat selber jetzt überlegt, oh, ich entwickle eine eigene Sprache.
2: Ich weiß nicht, ob du das als Kind so hattest. Ich habe mit meiner Schwester auch so eine Sprache erfunden damals. Wir haben sie Kauderwelsch genannt und haben auch immer in dieser Sprache miteinander gesprochen, wie Kinder das so machen. Ich denke, so ist das auch bei ihr gewesen. Und sie hat es dann aber einfach weiter ins Erwachsenenleben mitgenommen.
3: Wahnsinn, wirklich cool. Wusstest du übrigens, dass eigentlich der große Opernsänger Pavarotti gefragt wurde, die Theme für Gladiator zu machen?
2: Nee.
3: Ja.
2: Aber er hat abgelehnt, Idiot,
3: weil er hat sich auch im Nachhinein echt total geärgert und hat letztendlich, glaube ich, sogar nochmal einen eigenen Song für Gladiator gemacht. Aber gut, da war es natürlich schon vorbei und ja.
2: Also ich bin ziemlich froh, dass er es nicht geworden ist, weil diese Kombination aus Hans Zimmer und Lisa Gerard ultra cool, finde ich, und passt super gut. Hans Zimmer hat sich auch sehr viele Gedanken gemacht um diesen Soundtrack und hat ein Instrument reingenommen.
3: Das I know what you're talking about.
2: Besonders ist, und ich würde dir das einmal kurz vorspielen, weil also ich habe das Instrument noch nie in meinem Leben gehört. Mhm. Es heißt Duduk.
1: Duduk also. Wir sind gespannt. Gladiator. Einer der Filme, die man eigentlich schon kennt und trotzdem jedes Mal da wieder hängen bleibt. Genau so eine Mischung aus Bild, Gewalt, Musik und Story macht ihn einfach total zeitlos. Und im Podcast werden wir genau das nochmal so beleuchten, dass man direkt wieder Lust bekommt, ihn neu zu schauen. Den hört ihr übrigens da, überall, wo es Podcasts gibt.

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1: Wolkig bis grau ist es gerade in vielen Ecken und immer mal kommen Schauer runter. Dazu sind auch kurze Gewitter drin. Am Alpenrand regnet es teils länger und in den Bergen fällt sogar noch Schnee. Bis zum Nachmittag geht das Ganze wechselnd wolkig weiter. Am ehesten trocken bleibt es Richtung Brandenburg und die Höchstwerte liegen zwischen 13 und 21 Grad. Morgen dann Sonne und Wolken im Mix, weiter Schauer und einzelne Gewitter, maximal 15 bis 20 Grad.
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2: Grüner Konjunkturmotor. Die Energiewende erweist sich für Schottland als echter Jobmotor. Mehr als 105.000 Menschen arbeiten mittlerweile in der Branche. Vom Bau riesiger Windparks und Wasserkraftwerke bis hin zur Montage von Solaranlagen. Laut einem aktuellen Bericht der britischen Industrievereinigung trägt die emissionsfreie Industrie bereits stolze 10,2 Milliarden Pfund zur schottischen Wirtschaft bei. Auch in Deutschland arbeiten bereits mehr als 3 Millionen Menschen in grünen Wirtschaftszweigen.
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4: Wir sind ein bisschen spät, aber wir sind dann gestern in das Vor-WM-Sammelgame gestartet. Ich habe noch versucht, so meinen Küchentisch einigermaßen erwachsen aussehen zu lassen. Alles schön sauber gemacht und 5 Minuten später lagen überall wieder diese glänzenden Fußballbilder rum. Warum auch wir Erwachsene gerade wieder komplett im Sammelfieber sind und manche Tütchen mit den Bildern inzwischen fast behandelt werden wie kleine Goldbarren, das klären wir gleich hier nach 2 Songs. Ich bin Regina Rademacher, wünsche euch einen schönen Tag.
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1: Ich wollte nach dem Frühstück eigentlich nur kurz Ordnung machen, wie man das so macht, und hätte mich fast komplett verspätet. Denn stattdessen saß ich dann plötzlich mit einem Kaffeebecher, einer Schere und einem Stapel von diesen Panini-Bildern am Küchentisch und habe gemerkt, das Sammelfieber hat mich wieder erwischt. Es ist zurück. Kurz vor der Fußball-WM hat es mich doch noch erwischt. Ist die große Jagd nach den seltenen Bildern gestartet. Und manche Fans, die kaufen direkt ganze Kartons, tauschen online wie Profis. Und bestimmte Sticker gehen jetzt schon zu total verrückten Preisen weg. Und ehrlich gesagt hat das Ganze auch jetzt so ein bisschen was von Lifestyle bekommen. Zumindest bei uns Erwachsenen. Glänzende Sonderkarten gibt es. Limitierte Editionen. Fast kleine Kunstwerke, alle fürs Album. Findest du ein bisschen verrückt, aber es macht auch so viel Spaß, wie aus den paar Bildchen plötzlich wieder Fanrituale werden und wir uns alle schon auf die WM freuen. Und falls irgendwo hektisch kleine Tütchen heute aufgerissen werden, keine Sorge, es sucht wahrscheinlich nur einfach jemand dringend nach dem letzten fehlenden Stürmer fürs Album.

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1: Im Studio Lisa Schwarzkopf. Reformen? Ja. Aber wie? Darum geht's heute Abend im Kanzleramt bei einem Spitzentreffen mit Regierung, Gewerkschaften und Wirtschaftsverbänden. Auf dem Tisch liegen die Reformpläne zu den Themen

0: Steuern, Arbeit, Soziales und Bürokratieabbau. Ärzte protestieren heute bundesweit gegen die Sparpläne der Bundesregierung. Sie warnen vor längeren Wartezeiten und weniger Vorsorgeangeboten für Patienten. Gleichzeitig beraten die Gesundheitsminister von Bund und Ländern in Hannover über die Zukunft unseres Gesundheitssystems. Die Lage in Nahost bleibt angespannt. Nach dem Abschuss eines US-Hubschraubers während einer Patrouille in der Straße von Hormus hat die US-Armee erneut den Iran angegriffen. Die iranischen Revolutionsgarden flogen daraufhin einen Drohnenangriff auf einen US-Stützpunkt in Bahrain. Nach dem Einreisewirbel um einen WM-Schiedsrichter erheben die USA schwere Vorwürfe gegen den Somalier. Omar Artan soll wegen angeblicher Kontakte zu mutmaßlichen Mitgliedern terroristischer Organisationen die Einreise verweigert worden sein, heißt es. Er weist das zurück.
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2: Wir besuchen gleich zwei Unternehmer in Südtirol. Die beiden hatten Mumm und haben die Wände in einem Gebäude in völlig verschiedenen Farben streichen lassen. Jede Wand hat eine andere. Von rosa über lila bis hin zu richtig auffälligen Kombinationen. Das klingt erstmal nach Pinterest ist komplett eskaliert. So wäre es ganz klar bei mir. Bei den beiden ist es aber ein ziemlich durchdachtes Farbkonzept geworden. Da steckt was hinter. Und warum das am Ende so gut passt, dazu gleich mehr hier in ein paar Minuten. Ich bin Regina Rademacher. Hallo.
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0: Wenn bei uns irgendwo gestrichen werden soll, beginnt meist erstmal die große Ideenphase. Das dauert. Plötzlich habe ich dann 50 Pinterest-Pins, 10 Farbkarten aus dem Baumarkt, Minimum und trotzdem keine richtige Meinung. Genau vor so einer Situation standen auch zwei Unternehmer, die ihre Räume komplett neu gedacht haben. Die haben sich fürs Thema Mut entschieden. Kollegin Lisa Kreinbaum hat die beiden in Südtirol entdeckt. Dort haben die Geschäftspartner Michael und Christoph ihre Geschäftsräume extrem farbenfroh gestaltet. Lisa, wie haben die beiden denn erstmal die passenden Farben überhaupt gefunden?
1: Ja, das war schon ein bisschen tricky. Christoph und Michael, die lieben beide Farben, aber sie haben unterschiedliche Vorlieben bei der Intensität.
2: Ich bin sehr bunt und kräftig bunt auch. Und du bist ja eigentlich mehr...
3: Wach.
2: Körperlich nicht, aber du hast ein bisschen, sagen wir mal, eher die R-Töne, ja, das sind deine Lieblingsformen. Und wenn man die R-Töne mischt mit den sehr kräftigen Tönen, dann entsteht für mich das Bunte, aber pastellig.
1: Bunt, pastellig, für die beiden der perfekte Kompromiss. Dann haben sie die genauen Farbtöne festgelegt und das lief ungefähr so.
3: Wir sind eigentlich wirklich durch das Gebäude flaniert und haben auch gesagt, ja, da hellila, da rosa, da grau, da gelb, da ja. Streifen, da keine Streifen, hier, ja.
1: Ja, und genauso bunt, wie es jetzt klingt, ist es auch wirklich geworden. An jeder einzelnen Wand ist ein anderer Farbton. Viel lila, viel rosa, aber zum Beispiel auch grün, gelb gestreift. Und das ist wirklich ein krasser Kontrast zur grauen Fassade des Gebäudes.
2: Eine graue Maus außen und ein bunter Papagei drinnen.
3: Ne? Genau.
1: Das beschreibt es eigentlich perfekt.
0: Wow, so viele verschiedene Farben, das ist wirklich super mutig. Und das war tatsächlich vor allem eine Bauchentscheidung?
1: Ja, erstmal schon und dann haben sie die Farben aber auch getestet.
2: Ja, ich glaube, wir haben so bei die 20, 25 Rosatöne gemischt und dann haben wir sie an die Wand umgebracht oder unsere Maler haben sie an die Wand umgebracht.
1: Rund 20 verschiedene Rosatöne als Probeanstrich. Wahnsinn, oder? Aber es hat sich gelohnt, findet Michael.
3: Ich bin extrem stolz auf unsere Entscheidungen. Und ich lieb's, hier zu arbeiten.
1: Das Farbkonzept besteht also aus Farben, die beiden einfach lieben. Aber es hat auch was mit Markenidentität zu tun. Die Farben sollten nämlich auch zu den verschiedenen Brands der beiden passen, die in dem Gebäude, dem sogenannten House of James, zusammenkommen.
2: Ja, im Endeffekt ist das House of James, das ganze Haus, haben wir gesagt, ein House of Brands. Nicht? Und dann haben wir eigentlich die verschiedenen Markenfarben genommen, von den verschiedenen Marken, die hier Platz finden. Weil wenn du denkst, James, das ist natürlich eine sehr farbenfrohe Marke.
1: Die Farben in den Räumen passen jetzt also perfekt zu den Unternehmen und perfekt zu den beiden.
0: Und am Ende zeigt dieses Projekt ja wirklich gut, dass Farbe eben nicht nur die Deko ist, sondern richtig Charakter in die Räume bringt. Klingt halt erstmal nach Chaos, aber mit so einem klaren Konzept wird es dann auch stimmig und sehr harmonisch. Und genau deshalb bleibt ja am Ende vor allem eins bei uns hängen. Mut zur Farbe lohnt sich manchmal mehr, als auf Nummer sicher zu gehen. Und so werden wir dann auch die zig Screenshots von Pinterest in unserer Handygalerie los.

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1: Wechselnd wolkig ist es heute Nachmittag und immer mal kommen Schauer runter. Dazu sind auch kurze Gewitter drin. Am Alpenrand regnet es teils länger, in den Bergen kann sogar Schnee dabei sein. Dazu liegen die Temperaturen aktuell zwischen 13 und 21 Grad. Morgen bleibt es ähnlich unbeständig mit Schauern und vereinzelten Gewittern, maximal um 20 Grad dann.
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2: Jugendlicher schützt Elefanten mit KI. Ein 17-jähriger Schüler revolutioniert den weltweiten Artenschutz. Und zwar mit einer künstlichen Intelligenz, die im tiefsten Regenwald auf Verbrecherjagd geht. Navin Dar aus San Diego hat ein System entwickelt, das die Schüsse von Wilderern im dichten Dschungel blitzschnell erkennt. Versteckte Mikrofone senden Geräusche im Urwald in Echtzeit an eine KI. Diese filtert Regen- oder Tierstimmen heraus und ortet Schüsse mit einer Genauigkeit von 87%. Ranger in den Nationalparks erhalten die Alarmmeldung sofort auf ihr Smartphone und können Wilderer auf frischer Tat ertappen. Das Projekt feiert weltweite Erfolge. Große Naturschutzverbände in Kenia und Indien wollen die Technologie jetzt so schnell wie möglich einsetzen. Hightech gegen Wilderei. Erfunden im Jugendzimmer.
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3: Der liebste Korken ist mir der in meiner Rotweinflasche, sag ich mal so, wie es ist. Aber damit tue ich dem Korken dann auch Unrecht. Zum Beispiel kann Kork auch Yoga. Justin Timpe, du warst in Berlin unterwegs. Da gibt es Korkmännchen, die Yoga machen. Was bitte?
4: Ja, und zwar so ganz simple wie zum Beispiel den herabschauenden Hund oder den Krieger oder auch den Lotussitz. Also

0: fahren wir da durch die Stadt, dann sehen wir hin und wieder auf so einem Straßenschild kleine Korkfiguren eben mit Armen und Beinchen aus Zahnstochern, die wirklich so eine Art Yoga-Pose nachahmen. Kein Scherz, manche hängen sogar in Laternen, als würden sie schweben. Und genau das ist der Punkt. Die Figuren, die sollen uns mal kurz rausreißen aus dem Alltag, wenn wir sie sehen und ja, diesen Stress mal kurz vergessen lassen, den wir eigentlich alltäglich so mit uns schleppen. Und ganz ehrlich, wenn du da stehst und du siehst plötzlich so ein Korkmännchen, das gerade den herabschauenden Hund macht auf einem Straßenschild, ja, dann bist du erstmal komplett weg mit den Gedanken, die du gerade hattest und fragst dich vielleicht, warum. Aber es klappt, weil wir sind abgelenkt. Und diese kleine kurze Ablenkung, dieser kleine Überraschungsmoment, der sorgt eben sehr schnell dafür, dass wir doch mal ganz kurz innehalten.
1: Aber wie man bitte überhaupt auf so eine Idee kommt und warum diese kleinen Kork-Yogis in Berlin gerade überall auftauchen, das klären wir gleich nochmal ausführlich hier. Ich bin Regina Rademacher und ihr kommt bitte weiter gut durch den Tag.

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2: Wenn, dann kommt ja immer gleich alles auf einmal. Alles passiert gleichzeitig. Termine, Nachrichten, irgendwo klingelt immer irgendwas im Hintergrund rum. Und genau dieses Gefühl kennt auch mein Kollege Justin Timpel ziemlich gut. Vor allem, wenn er in Berlin unterwegs ist, wo es ja gefühlt nie wirklich mal leise und ruhig wird. Und mitten in diesem ganzen Tagestempo tauchen dann plötzlich kleine Korkfiguren auf, die in Yoga-Posen auf Straßenschildern sitzen. Und die sollen einfach einen Moment Ruhe reinbringen. Und ehrlich gesagt, ein leerer Korken in einer Weinflasche ist ja normalerweise auch eher unauffällig. Hier bekommt er plötzlich ein zweites, ganz entspanntes Leben. Ich stell's mir ein bisschen schräg vor, Justin. Du stehst an der Ampel, schaust hoch und da macht dann so eine Minifigur den herabschauenden Hund. Wie war das bei dir?
3: Ich habe zuerst gedacht, ich bilde mir das ein. Also so eine winzige Minifigur auf so einem hauchdünnen Straßenschild. Aber ja, davon gibt's einige. Die sind aus Kork mit Zahnstocherärmchen und die machen, wie du schon sagst, eine von ganz vielen Yoga-Posen.
2: Warum denn bitte ausgerechnet Yoga? Also nichts gegen Yoga, aber warum?
3: Weil sie Ruhe ausstrahlen. Also abseits vom stressigen Alltag sollen wir so daran erinnert werden, einfach mal abzuschalten, einfach mal durchzuatmen. Und ich sag mal so, bei mir hat's sofort funktioniert, wenn du da plötzlich so eine Kork-Miniatur siehst, die den, keine Ahnung, herabschauenden Hund zum Beispiel macht. Also das wirkt einfach. Keine Ahnung, wieso genau, aber ich war danach, zumindest kurz, ein bisschen entspannter.
2: Hauptsache, du achtest noch auf rechts vor links. Aber wie kommt man denn bitte auf diese wilde Idee?
3: Erfunden hat sie der Berliner Yoga-Lehrer Josef Voß. Der wollte uns einfach daran erinnern, wirklich mal kurz durchzuatmen. Und deswegen hat er Korken gesammelt, ihnen eben so kleine Arme und Beine verpasst, Yoga-Posen daraus gebastelt und diese dann in der Stadt verteilt auf Straßenschildern, aber eben auch auf Laternen oder zum Beispiel Mülleimern. Und das kam richtig gut an. Für viele sind Street-Yogis, so nennen die sich, richtige Mini-Glücksmomente. Mittlerweile gibt es sogar eine ganze Community, die Fundorte postet, eigene Figuren bastelt und so kleine Schatzkarten erstellt, denn sie stehen nicht an jeder Ecke. Das Entdecken, das gehört dazu.
2: Und wenn es dann kühler wird, vor allem im Herbst und Winter, dann verschwinden die doch sicher auch, oder?
3: Ja, aber genau das ist auch Teil der Idee, weil der Regen, der holt sie runter, der Wind, die Müllabfuhr. Und genau das ist gar nicht mal so schlimm, weil die sollen gar keine Denkmäler sein, sondern einfach kleine Momente. Kurz da, kurz schön, kurz auch wichtig. Umso besonderer ist es, wenn wir einen finden, weil ja, schon morgen könnte die Yogi-Figur auch schon wieder weg sein.
2: Ja, wenn euch dann beim nächsten Spaziergang jemand von oben anschaut,

keine Sorge, das ist kein Kontrollfreak vom Ordnungsamt. Das ist wahrscheinlich nur so ein Kork-Yogi, der euch sagen will, ruhig atmen, einatmen, ausatmen.

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1: Im Studio Lisa Schwarzkopf. Die Gesundheitsminister von Bund und Ländern beraten heute und morgen über die Zukunft unserer Gesundheitsversorgung. Die Bundesregierung will unter anderem steigende Krankenkassenbeiträge bremsen. Ärzte befürchten dadurch finanzielle Einbußen. Verbände und Gewerkschaften haben zu Demos aufgerufen. Wie macht sich Deutschland fit für die Zukunft? Im Kanzleramt geht's heute Abend um die ganz großen Reformen. Die Regierung berät mit Gewerkschaften.

0: und Wirtschaftsverbänden über Ideen. Es geht um Arbeit, Soziales, Steuern und Bürokratieabbau. In Nordirlands Hauptstadt Belfast sind ausländerfeindliche Proteste eskaliert. Dazu aufgerufen hatten rechtsextreme Aktivisten nach einem Messerangriff, für den ein Migrant aus dem Sudan verantwortlich gemacht wird. Maskierte zündeten Autos und Häuser an, die Feuerwehr musste Bewohner retten. Fast wie im Film Catch Me If You Can. In Kanada soll ein ehemaliger Air Canada-Pilot jahrelang Passagierjets geflogen sein, ohne die nötige Kapitänslizenz. Er wurde festgenommen. Laut Ermittlern war er auf mehr als 900 In- und Auslandsflügen als Kapitän im Einsatz.
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2: Urlaubszeit und um für den nächsten Strandurlaub richtig vorbereitet zu sein, gibt's bei uns gleich die ultimativen Sandburgen-Bautipps. Ich bin Melanie Knäppler. Schönen Nachmittag euch.
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1: Noga Harris, Penny Lane.

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1: Wir waren letzte Woche im Italienurlaub am Meer und es ist ja so, egal wie alt man ist, das verleitet doch immer dazu, sofort die Schaufel in die Hand zu nehmen und am Strand anzufangen zu bauen. Früher, als unsere Kinder noch klein waren, da waren es ganz einfache Sandburgen. Diesen Urlaub, da gab es dann schon mal so speziellere Sachen, die Finks, eine Meerjungfrau. Und damit sowas auch richtig hält, gibt's tatsächlich einiges zu beachten, haben wir rausgefunden. Es ist nämlich so, der Mix macht's. Purer, trockener Sand, der rutscht ab. Reiner Schlamm, der reißt beim Trocknen. Deswegen die optimale Konsistenz ähnelt feuchtem Beton. Und das Fundament, dafür schaufelt man einen großen Haufen Sand auf, klopft den mit einer Schaufel und den Händen so fest wie möglich, bevor man dann nach oben baut. Wichtig, von oben nach unten, also mit der groben Form der jetzt zum Beispiel Türme oder was auch immer, anfangen und sich dann von unten nach oben vorarbeiten. Die Zinnen, Mauern, die Tore, die werden dann am Ende rausgeschnitzt, ja, geschnitzt, denn dafür nimmt man gerne auch handelsübliche Küchenmesser, Spachtel oder Löffel, habe ich mir sagen lassen, ja, und mit einem Strohhalm kann man dann auch ganz vorsichtig so überschüssige Sandkörnchen wegblasen. Wenn man es nur ein bisschen detailverliebter haben möchte, kleckern. Das darf man im Sand, so feine Turmspitzen oder Brücken. Da mischt man dann Sand mit Meerwasser im Eimer, dann wird das so eine flüssige Konsistenz und dann ganz langsam von Hand so runtertropfen lassen. Jetzt möchte man vielleicht auch noch, dass das Ding ein bisschen länger hält als diesen einen Strandtag. Dann, ganz wichtig, feucht halten. Das Bauwerk regelmäßig mit Wasser besprühen, damit es nicht austrocknet und bröselig wird. Und so könnt ihr jetzt getrost in den nächsten Strandurlaub fahren und seid die wahren Baumeister.

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1: Wechselnd wolkig ist es heute Nachmittag und immer mal kommen Schauer runter. Dazu sind auch kurze Gewitter drin. Am Alpenrand regnet es teils länger, in den Bergen kann sogar Schnee dabei sein. Dazu liegen die Temperaturen aktuell zwischen 13 und 21 Grad. Morgen bleibt es ähnlich unbeständig mit Schauern und vereinzelten Gewittern, maximal um 20 Grad dann.
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2: Safe Space Apotheken. Ein sicherer Hafen direkt um die Ecke. Ein neues Projekt in deutschen Apotheken schenkt Jugendlichen in psychischen Krisen sofort Hilfe. Bei den sogenannten Safe Space Apotheken können junge Menschen anonym und völlig ohne Termin vorbeikommen. Über 100 Standorte in ganz Deutschland machen schon mit. Die Teams vor Ort stellen keine Diagnosen, sondern fungieren als geschulte Lotsen, die den direkten Draht zu Ärzten, Beratungsstellen und Nottelefonen herstellen. Da Plätze für klassische Therapien oft mit monatelangen Wartezeiten verbunden sind, bricht diese Initiative das Eis. Sie fängt Jugendliche genau da auf, wenn der Druck am größten ist. Unkompliziert, diskret und absolut barrierefrei.
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3: Weniger ist mehr. Nicht im Barock. Warum damals das zu viel so beliebt war, das hört ihr gleich. Ich bin Melanie Knäppler.

0: Schon mal bei einem Gottesdienst gelangweilt? Also bei uns Katholiken ist es gar kein Problem. Da wirft man dann einfach mal so einen Blick an die Decke und da gibt es definitiv immer genug zu sehen. Fast schon ein optischer Overkill, diese barocken Gemälde. Goldkörper, Drama, Engel, alles auf einmal. Eigentlich zu viel fürs Auge. Und trotzdem zieht's einen da so richtig rein. Alexandra Peters aus der Brillux Radio Redaktion. Warum hat denn das Barock eigentlich dieses extreme zu viel gebraucht und warum scheint uns das eigentlich bis heute nicht loszulassen?
1: Weil Barock nicht gefallen wollte, sondern wirken. Diese Bilder sollten überwältigen, Macht zeigen, Glaube inszenieren, Gefühle auslösen. Bei Rubens ist alles in Bewegung, nichts ruhig, das ist kein Zufall. Die Menschen sollten merken, hier passiert etwas Großes, hier geht's um Bedeutung.
0: Also nicht dezent beeindrucken, sondern volle Ladung. Ja, erinnert so ein bisschen an heute. Auf Instagram gewinnt auch nicht das Zurückhaltende, sondern das, was ja sofort knallt.
1: Genau, damals wie heute geht es um Aufmerksamkeit. Heute zeigen wir Status und Haltung über Design, über besondere Räume, über perfekt inszenierte Abende mit Freunden. Das Foto davon landet dann online. Es geht weniger um das Sofa oder den Tisch, sondern um die Botschaft dahinter. Schau her, das bin ich, das ist mir wichtig.
0: Aber ist es nicht auch ein bisschen anstrengend, also dieses permanente mehr Eindruck, mehr Wirkung? Im Barock war das ja religiös aufgeladen, heute wird es aber oft sehr privat.
1: Stimmt, im Barock war das mehr Teil einer großen Erzählung. Glaube, Macht, Weltordnung. Caravaggio zum Beispiel hat mit extremem Licht und Schatten gearbeitet, fast wie ein Scheinwerfer auf der Bühne. Das sollte berühren, manchmal auch verunsichern. Heute fehlt diese große Erzählung oft, aber das Bedürfnis ist noch da. Wir wollen, dass Räume, Bilder oder Stimmung etwas über uns erzählen, dass man spürt, hier steckt Gefühl, hier steckt Haltung.
0: Ja, vielleicht suchen wir also gar nicht das Schöne, sondern das, was mit uns macht. Barocke Gemälde und Instagram haben dann doch mehr gemeinsam, als man denkt. Es geht um Wirkung, um Sichtbarkeit und um Bedeutung. Und vielleicht erklärt das ja auch, warum uns dieses zu viel bis heute nicht kalt lässt. So ein bisschen Drama erinnert uns dran, dass das Leben nicht nur funktionieren muss, sondern gerne auch spürbar sein darf.

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1: Mein Sohn, der ist vor kurzem umgezogen in den Keller. Ja, er genießt das sehr, da hat er endlich Ruhe vor den nervigen Geschwistern und den definitiv noch nervigeren Eltern. Sowas geht natürlich nur, wenn es unten im Keller auch nett und freundlich ist. Und wie man das gut hinbekommt, das erzählt uns in der nächsten Stunde hier bei Brillux Radio gleich mal Innenarchitektin Tanja Knurra.

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1: Im Studio Lisa Schwarzkopf. Reformen, ja, aber wie? Darum geht's heute Abend im Kanzleramt bei einem Spitzentreffen mit Regierung, Gewerkschaften und Wirtschaftsverbänden. Auf dem Tisch liegen die Reformpläne zu den Themen Steuern, Arbeit, Soziales und Bürokratieabbau. Ärzte protestieren heute bundesweit gegen die Sparpläne der Bundesregierung. Sie warnen vor längeren Wartezeiten und weniger Vorsorgeangeboten für Patienten. Gleichzeitig beraten die Gesundheitsminister von Bund und Ländern in Hannover über die Zukunft unseres Gesundheitssystems. Die Finanzlage der gesetzlichen Krankenkassen ist noch schlechter als bisher gedacht. Das Bundesgesundheitsministerium rechnet in diesem Jahr mit Mehrausgaben von 3,5 Milliarden Euro. Nach bisherigen Berechnungen dürfte die geplante Reform das Finanzloch nicht komplett

0: schließen. Bei den Fußballfans weltweit steigt die Spannung. Mit der Partie Mexiko-Südafrika startet morgen die Fußball-WM. Deutschland bereitet sich weiter aufs erste Gruppenspiel am Sonntag gegen Curaçao vor.
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2: Auf geht's in den Keller, aber ihr müsst keine Angst haben. Wir machen nicht nur das Licht an, sondern es uns auch noch schön. Ich bin Melanie Knäppler.
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0: Also ich muss sagen, der Keller, das ist jetzt nicht so unbedingt mein Lieblingsort in unserem Haus. Liegt jetzt gar nicht dran, dass es da unten düster ist. Also zumindest in der Waschküche und im Abstellraum. Die Spinnen, die machen mir da schon eher zu schaffen. Die Viecher, die sind so riesig, man könnte manchmal echt meinen, man ist in Australien gelandet. Ähnlich ging es meinem Kollegen Daniel Peters. Sein Abstellkeller, dunkel, eng, grau und ebenfalls jede Menge Spinnen. Kann aus so einem Raum ein Ort werden, an dem wir gerne Zeit verbringen? Ein Sportraum? Zusammen mit Brillux-Innenarchitektin Tanja Knura hat er genau das ausprobiert.
1: Erster Baustein des Keller-Makeovers: Farbe. Für die Wand rund um das kleine Kellerfenster hat Tanja Knura einen sanften Grünton ausgewählt.
2: Der vermittelt ein Gefühl von Natur. Und man hat dann auch ein bisschen das Gefühl, es geht weiter in den Garten.
1: Und das motiviert tatsächlich, beim Training auf eine grüne statt auf eine graue Wand zu schauen. Der Rest des Raumes gräsch und an der Decke ein Hauch von Blau.
2: Man hat sofort eine Assoziation zum Himmel, zu der Weite. Und hellblau ist eh eine Farbe, die das Ganze weit macht. Und wir wollten ja die Decke ein bisschen anheben.
1: Funktioniert tatsächlich. Die Nachbarn haben während der Renovierung kurz reingeschielt und meinten direkt, das wirkt tatsächlich größer. Baustein 2, das Licht. Und da geht's erstmal um die Farbtemperatur. Der Tipp der Expertin: 3000 Kelvin. Nicht zu warm, nicht zu kalt, diffus von oben.
2: Das ist ja wie das Himmelslicht. Das ist ja auch diffus. Also das heißt, in alle Richtungen verstreut. Und das ist auch wichtig, dass der kleine Kellerraum erstmal eine Grundhelligkeit bekommt.
1: Außerdem entscheidend der sogenannte RA oder CRI-Wert. Der gibt an,
2: ob das Licht die Materialien, die wir dadurch sehen, nahezu 100% farbecht wiedergibt. Und man sollte auf jeden Fall immer besser 90 wählen.
1: Damit das Grün an der Wand so wirkt wie das Grün auf der Farbtonkarte. Baustein 3, Licht

0: Inseln. Das Licht unter der Decke ist nur der Anfang. Die Innenarchitektin vergleicht das mit einem Spaziergang im Wald, wenn die Sonne durchs Blätterdach blitzt.
1: Und auf einmal bekommt alles Tiefe. Und das bekommen wir nur hin, wenn wir beispielsweise in den Ecken mit Stehleuchten oder Tischleuchten oder Bodenleuchten arbeiten.
0: Macht den Raum gleich lebendiger. Baustein 4, Bilder. Die Idee, noch mehr Natur in den Keller holen.
1: Ob das Berge sind oder Blumenwiesen oder wunderschöne Wälder. Also man bekommt immer gleich das Gefühl, man stünde selber in solch einem Wald und genießt einfach die Natur.
0: Zuletzt der Boden. Teurer Umbau im Keller einer Mietwohnung? Muss nicht sein. Am Ende sind es Sportmatten in Holzoptik geworden. Reicht hier vollkommen, meint die Innenarchitektin.
1: Das ist ja genauso wie bei Teppichen. Also man hätte auch anstatt dieser Matten einen wunderbaren Teppich wählen können, ja, weil er auch eine Wohnlichkeit ausstrahlt.
0: Und Sport, den mache ich jetzt tatsächlich viel lieber als vorher.
2: Ja, vom dunklen Kellerloch zum gemütlichen Sportraum. Experiment geglückt.

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1: Mal mehr, mal weniger Wolken sind gerade unterwegs und dazu geht's in vielen Ecken immer wieder mit Schauern und kurzen Gewittern zur Sache. Am Alpenrand kommt auch mal länger Regen runter und weiter oben in den Bergen sogar Schnee. Bei aktuell 13 bis 21 Grad. Morgen bleibt's ähnlich, Sonne und Wolken im Mix, weiter Schauer und vereinzelt Gewitter. Die rutschen dann mehr Richtung Osten, maximal werden's um die 20 Grad.
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2: Bio-Weinbau schützt seltene Vögel. In Österreichs Weinbergen feiern vom Aussterben bedrohte Vogelarten ein Comeback. Eine neue Studie aus dem Alpenland zeigt, dass selten gewordene Vogelarten wie der markante Wiedehopf oder die Dohle wieder mehr Futter finden und sich in Bio-Weingärten

0: Werten rasant erholen. Der Grund? Der komplette Verzicht auf chemische Insektizide und eine gezielte wilde Begrünung zwischen den Rebstöcken locken Millionen Insekten an und das bedeutet ein Luxusbuffet für Vögel. Das zeigt, dass nachhaltiger Weinbau die biologische Vielfalt quasi auf Knopfdruck explodieren lässt. Ähnliche Effekte werden mittlerweile auch in vielen deutschen Weinregionen beobachtet.
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2: Bei uns geht's gleich um die Farbe Grau in den eigenen vier Wänden. Aber keine Angst, da wird's weder trist noch trübe. Ich bin Melanie Knippler.

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1: Beim Thema Grau, da muss ich immer an Loriot denken, den Film Papa Ante Portas, vielleicht kennt ihr den, in dem er als Innenausstatter ein älteres Ehepaar zum Thema verschiedene Grautöne berät. Und seitdem weiß ich auch, dass es nicht nur Mausgrau, sondern auch Anthrazitgrau oder ein keckes Steingrau gibt. Und wenn man sich das Ehepaar so anschaut, dann denkt man, um Gottes Willen, bei denen muss es ja daheim ausschauen. Dabei muss das gar nicht sein, dass Grau zu Hause kühl und trist wirkt. Malermeister Philipp Zenglein zeigt in seiner Wohnung, wie man Grau richtig cozy wirken lässt. Sein Tipp, statt Grau streichen, eine graue Kreativtechnik an die Wand, zum Beispiel im Marmorlook.
2: Wenn man so einfach ein bisschen Struktur reinkriegt und die Wand gleich lebendiger wirkt.
1: Und dann dazu noch warme Akzente. Philipp hat zum Beispiel auf gemütliche Beleuchtung und Möbel aus natürlichen Materialien gesetzt.
2: Ein Holztisch aus Lärche oder auch mein Naturstein. Couchtisch und mein Sideboard aus Patagonia, die auch so sehr warme Töne haben.
1: Ja, und so ist es ihm gelungen. Der perfekte Mix aus cool, modern und cozy. Überzeugt euch selbst. Unter brillux.radio findet ihr die ganze Homestory zum Nachhören und natürlich auch ganz viele Fotos dazu.

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1: Gleich sprechen wir über Banksy, den Street-Art-Künstler, der lange komplett anonym unterwegs war und jetzt plötzlich enttarnt worden ist. Ein Aufschrei in der Kunstwelt. Meine Kollegin Dani Wiese, die ist ein richtiger Banksy-Fan. Dani, was sorgt denn da gerade für Diskussionen?
2: Ja, viele fragen sich gerade, wie geht's denn eigentlich weiter? Banksy hat ja genau davon gelebt, ne? Dass niemand wusste, wer er ist. Er ist nachts einfach raus mit seiner Spraydose, Schablone und hat dann gesprayt. Und jetzt kennt man seinen Namen. Das verändert natürlich alles. Und man geht jetzt davon aus, dass Banksy jetzt in Museen zu finden sein wird. Aber kann das funktionieren? Ich war ja mittlerweile bei 4 Ausstellungen. In Amsterdam, in London, Kopenhagen und als letztes in Dresden. Und kann nur sagen, wow. Aber mehr verrate ich gleich.
1: Okay, dann sind wir ziemlich gespannt. In der nächsten Stunde mehr dazu.

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1: Im Studio Lisa Schwarzkopf. Wie macht sich Deutschland fit für die Zukunft? Im Kanzleramt geht's heute Abend um die ganz großen Reformen. Die Regierung berät mit Gewerkschaften und Wirtschaftsverbänden über Ideen. Es geht um Arbeit, Soziales, Steuern und Bürokratieabbau. Deutschland als führende Luftfahrtnation. Dieses Ziel hat sich die Bundesregierung gesteckt. Unter anderem sollen Kosten für Fluglinien und andere Luftfahrtunternehmen gesenkt und Flugzeugbauer bei der Entwicklung von neuen Flugzeugen gefördert werden. In Nordirlands Hauptstadt Belfast sind ausländerfeindliche Proteste eskaliert. Dazu aufgerufen hatten rechtsextreme Aktivisten nach einem Messerangriff, für den ein Migrant aus dem Sudan verantwortlich gemacht wird. Maskierte zündeten Autos und Häuser an, die Feuerwehr musste Bewohner retten. Fast wie im Film Catch Me If You Can. In Kanada soll ein ehemaliger Air Canada-Pilot jahrelang Passagierjets geflogen sein, ohne die nötige Kapitänslizenz. Er wurde festgenommen. Laut Ermittlern war er auf mehr als 900 In- und Auslandsflügen als Kapitän im Einsatz.
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2: Banksy im Museum. Wie soll das gehen? Erklärt uns gleich mal meine Kollegin Dani Wiese. Ich bin Melanie Knäppler.
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1: Könnt ihr euch noch an die Versteigerung des Banksy-Bilds Mädchen mit Luftballon erinnern? Als der Hammer fiel und der Schredder losging, boah, was für ein krasser Moment, oder? Und ich denke mir immer, Wahnsinn, was man so mit Sprühdosen alles machen kann. Wenn man es kann. Banksy ist ja vor kurzem enttarnt worden, also seine Identität ist offengelegt worden. Und jetzt diskutiert die Kunstwelt natürlich, ob er einfach weitermacht, wie es dann mit strafrechtlicher Verfolgung aussieht und ob seine Kunst vielleicht jetzt doch von den öffentlichen Wänden ins Museum wandert. Eine Option von der Brillux-Radio-Reporterin Dani Wiese sagt, die wäre gar nicht so schlimm. Denn das Beispiel in Dresden zeigt, Banksy im Museum ist schon ziemlich cool.
2: Ja, kann man genau so sagen. Ich war in Dresden in einer Banksy-Ausstellung. Wow, erstaunlich gut. Banksys Stil ist es ja mittlerweile, mit Schablonen zu arbeiten und seine Kunstwerke aufzusprühen. Geht einfach, schnell und ist vorteilhaft, wenn man unabgesprochen Kunst im öffentlichen Raum hinterlässt. Vorteil jetzt, nach seiner Enthüllung, Banksys Kunst lässt sich hervorragend reproduzieren. Heißt, im Prinzip könntest du dasselbe Kunstwerk an mehreren verschiedenen Orten, in mehreren verschiedenen Museen zeigen. Konkret in Dresden haben sie dann ganze Szenen nachgebaut, wie zum Beispiel ein U-Bahn-Abteil. Banksy hatte sich mal als Reinigungskraft verkleidet, um in einer U-Bahn unerkannt zu sprühen. Und jetzt kannst du in der Ausstellung in dieses U-Bahn-Abteil reingehen und bist plötzlich mittendrin. Und für mich war das so, erst wenn du mittendrin stehst, verstehst du, wie durchdacht seine Kunst eigentlich ist.
1: Ja, was macht denn Banksys Kunst so besonders?
2: Ja, das ist ganz spannend. Banksys Kunst wirkt ja erstmal relativ einfach. Man merkt aber ganz schnell, oh, diese Kunst macht was mit mir. Man schaut dort drauf und fängt sofort an, darüber nachzudenken. Über die Welt, über Politik, vor allem aber auch über sich selbst und wie man zu dieser Situation steht. Denn hinter vielen Motiven steckt so viel mehr, als man im ersten Moment sieht, nämlich Protest, Macht, Gesellschaft, Krieg. Und da habe ich ein ganz schönes Beispiel, nämlich der vermummte Demonstrant in Wurfhaltung, der anstelle eines Steins einen Blumenstrauß in der Hand hält. Und das Motiv spielt mit dem Bild von Gewalt und Protest, setzt dem aber etwas Friedliches entgegen und das ist eine ganz klare Botschaft. Widerstand ist möglich, ist aber auch anders denkbar und genau das macht den Unterschied. Das ist nicht nur ein Bild, das was Banksy macht, ist eine Haltung.
1: Banksy, ein Street-Art-Künstler, der zeigt seine Werke, die funktionieren nicht.

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1: Viele Wolken sind heute Abend dabei. Dazu gibt's in der Südosthälfte länger Regen. Und im Nordwesten kommen immer mal Schauer runter, vereinzelt mit Gewittern. In der Nacht zieht noch ab und zu ein Schauer durch. An der Küste und in den Bergen am ehesten. Und am Alpenrand lässt der Regen nach. Bei Tiefstwerten zwischen 11 und 4 Grad. Morgen geht's dann wechselnd wolkig weiter. Verbreitet mit Schauern und einzelnen Gewittern. Und es werden maximal 20 Grad.
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2: Nachtigall kehrt zurück. Englands Nachtigall meldet sich mit voller Lautstärke zurück. Nach jahrzehntelangem, dramatischem Rückgang feiert der kleine Vogel mit der gewaltigen Stimme ein Comeback auf der Insel. Zählungen zeigen, dass es wieder mehr Männchen gibt. Wie rasant sich die Bestände erholen, wenn man ihnen den richtigen Lebensraum schenkt, beweist ein Schutzgebiet in der Grafschaft Kent. Dort hat sich die Zahl der Vögel in den letzten 10 Jahren verdreifacht.
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3: Und einatmen.

ganz tief in den Bauch und dann Powerhouse halten. Ja, eine Runde Pilates für alle gibt's gleich. Ich bin Melanie Knäppler, kommt mit mir fit in den Mittwochabend.

0: Pilates sieht man ja gerade überall in den Studios, auf Instagram, selbst im Freundeskreis kommt man kaum noch drum rum. Ich habe es auch mal eine Weile gemacht und muss sagen, ja, coole Übungen. Nur habe ich das mit dem Powerhouse immer nicht ganz so gut hingekriegt. Und leider konnte man ja auch nicht nachprüfen lassen, ob man das jetzt so wirklich richtig macht mit dem Beckenboden anspannen. Aber Pilates ist eindeutig der Trend 2026. Und warum der Sport gerade so gehypt wird, damit hat sich Prelux-Radio-Kollegin Amina Jamai Astiban beschäftigt.
1: Ja, und um diese Frage zu beantworten, musste ich eine ganz schöne Zeitreise machen. Wusstet ihr eigentlich, dass Pilates schon vor 100 Jahren gemacht wurde? Und ganz entgegen der Annahme, Pilates wäre ein Frauensport, erfunden hat's ein Mann. Josef Hubertus Pilates, ein Deutscher aus Mönchengladbach. Er ist Turner gewesen und als er im Ersten Weltkrieg interniert wurde, hat er den anderen Gefangenen Übungen gezeigt, die Atmung und Bewegung miteinander verbinden. Also Pilates.
0: Warte mal, also dieser fancy, super ästhetische Trend kommt eigentlich aus der Gefangenschaft?
1: Ganz genau. Und das Lustigste ist, selbst der Reformer, also dieses stylische Gerät aus den schicken Studios heute, hat seine Wurzeln im Krankenhausbett. Josef hat damals Federn an Betten geschraubt, damit Verletzte Soldaten trotz Bettlägerigkeit trainieren konnten. Das Prinzip ist bis heute das gleiche. Kontrollierte Bewegungen, Widerstand durch Federn und Kraft aus der Körpermitte.
0: Okay, irre. Und wie ist dann aus dieser Idee so ein weltweiter Trend geworden?
1: Nach dem Krieg ist Josef in die USA ausgewandert und hat in New York 1926 sein erstes Sportstudio eröffnet. Viele große Choreografen haben ihre Tänzer zu ihm geschickt, weil seine Kurse ihnen Kraft, Beweglichkeit und Kontrolle gegeben haben. Ach so, und zu der Zeit, da hieß das aber noch gar nicht Pilates. Josef hat es Contrology genannt. Der Name war aber zu sperrig und nach seinem Tod haben alle einfach von Pilates, also seinem Nachnamen, gesprochen.
0: Ja, und heute ist es überall, aber wie kommt es denn, dass Pilates gerade jetzt so durch die Decke geht?
1: Naja, wir sitzen viel, wir haben Stress, wollen uns bewegen, aber irgendwie nicht überfordern. Pilates trifft einfach dieses Bedürfnis perfekt. Es stärkt, macht beweglich, bringt Fokus und Körpergefühl zurück und der Reformer, der macht es natürlich auch noch attraktiver, weil es eben schnell sichtbare Erfolge gibt und das Training einfach elegant aussieht.
0: Ja, wer hätte gedacht, dass das eleganteste Workout unserer Zeit so bodenständig angefangen hat. Pilates ist also nicht nur Trend, sondern ein Stück Bewegungsgeschichte, das perfekt in unsere Zeit passt.

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1: Im Studio Lisa Schwarzkopf. Reformen, ja. Aber wie? Darum geht's heute Abend im Kanzleramt bei einem Spitzentreffen mit Regierung, Gewerkschaften und Wirtschaftsverbänden. Auf dem Tisch liegen die Reformpläne zu den Themen Steuern, Arbeit, Soziales und Bürokratieabbau. In Bonn ist heute ein Prozess um einen geplatzten Maskendeal aus der Pandemiezeit gestartet. Ein Hamburger Unternehmen fordert fast eine 500 Millionen Euro vom Bund und beruft sich auf Absprachen mit dem damaligen Bundesgesundheitsminister Spahn. Das Ministerium sagt, es gab nie einen gültigen Vertrag. Bei einem schweren Busunfall in der Nähe von München ist ein Kind ums Leben gekommen. Ein mit Grundschülern besetzter Reisebus war Mittag bei Hebertshausen in einer Kurve mit einem Linienbus zusammengestoßen. Viele weitere Menschen wurden bei dem Unfall teils schwer verletzt. Nur noch ein Tag ist es, dann beginnt die XXL-Fußball-WM in Nordamerika. Im Eröffnungsspiel trifft Co-Gastgeber Mexiko auf Südafrika. Die deutsche Nationalmannschaft startet am Sonntag gegen Curaçao ins Turnier.
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2: Ich wünsche euch einen schönen Abend, macht es euch gemütlich. Die Musik dazu liefert euch Drillox Radio. Ich bin Melanie Knöppler.
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1: In diesem Gitarren-Klavier-Duett sitzt kein Mensch am Klavier. Es ist übrigens auch kein Klavier, wie wir es kennen. Es ist unter Wasser in einem Aquarium. Der YouTuber Matthias Kranz hat es gebaut. Vielleicht ist der schwedische Musikkünstler der verrückteste Instrumentenbauer der Welt. Gitarrensaiten aus Spinnenfäden, dafür ist er extra nach Malaysia gereist. Oder eine E-Gitarre, die mit einem Motor betrieben wird. Wie das klingt, zeigt er auf seinem YouTube-Kanal.

0: Eine seiner verrücktesten Ideen kommt ihm aber auf einem Fischmarkt in den Kopf, zwischen Kisten mit Eis und Meeresgeruch in der Nase. Er kauft einen Oktopus. Kranz weiß, dass Oktopoden zu den intelligentesten Lebewesen gehören. Sie lösen Rätsel, öffnen Schraubdeckel, erkennen Menschen wieder und vielleicht können sie auch Klavier spielen. Der Oktopus bekommt einen Namen. Taco und ein Klavier ins Aquarium. Eine Herausforderung. Tasten werden gedrückt, Kraken ziehen. Es beginnt ein halbes Jahr aus Tüftelei und Frust. Und immer wieder scheitert er, baut um, fängt wieder von vorne an. Nichts funktioniert. Die Tasten bekommen Hebel und das Aquarium einen Futterautomaten. Mit Erfolg. Oktopus Taco lernt schnell. Will er ein Leckerli, muss er einen der Hebel ziehen. Und ein Ton erklingt. Aber auch ein Oktopus ist nur ein Oktopus. Manchmal versucht er, in das Rohr des Futterautomaten zu klettern und manchmal hat er einfach keine Lust und ruht sich aus. Die Zeit vergeht. Nach einem halben Jahr voller Rückschläge, der Erfolg, ein kleines Wunder, ein Duett. Matthias Kranz spielt Gitarre, begleitet von Oktopus Taco am Klavier. Das Video geht viral. Fast 8 Millionen Klicks. Hat Taco Musik wirklich verstanden? Ist der Oktopus zum Künstler geworden? Vermutlich nicht. Aber vielleicht sieht Intelligenz eben nicht immer so aus, wie wir sie erwarten.
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1: Viele Wolken sind heute Abend dabei. Dazu gibt's in der Südosthälfte länger Regen. Und im Nordwesten kommen immer mal Schauer runter, vereinzelt mit Gewittern. In der Nacht zieht noch ab und zu ein Schauer durch, an der Küste und in den Bergen am ehesten. Und am Alpenrand lässt der Regen nach, bei Tiefstwerten zwischen 11 und 4 Grad. Morgen geht's dann wechselnd wolkig weiter, verbreitet mit Schauern und einzelnen Gewittern. Und es werden maximal 20 Grad.
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2: Spazierengehen fördert Heilung. Wer nach einer OP aufstehen kann und täglich ein paar Schritte geht, senkt das Risiko für Komplikationen um 18%, die Wahrscheinlichkeit einer Wiederaufnahme ins Krankenhaus um 16% und verkürzt sogar den Krankenhausaufenthalt um 6%. Das zeigt eine Studie mit fast 2000 Erwachsenen. Die Zahl der Schritte erwies sich als eine Art Vorhersagewert mit Blick auf die Genesung. Selbst langsames Schlurfen und kurze gemütliche Runden über den Klinikflur zählen. Die einfachste Medizin der Welt direkt unter unseren Füßen.
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3: Goldfans, aufgepasst, gleich gibt's erstaunliche Fakten zum Edelmetall, die sicher neu für euch sind. Ich bin Melanie Knöppler, genießt den Mittwochabend.

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1: Früher, da war ich gar kein Fan von Gold. Inzwischen weiß ich es aber sehr zu schätzen. Komischerweise schaue ich nämlich mit zunehmendem Alter mit Gold einfach besser aus als mit Silber. Ich finde, es schmeichelt dem Hautton irgendwie ein bisschen mehr. Aber Gold kann noch viel mehr als nur gut aussehen. Drei überraschende Fakten über das Metall, die viele nicht kennen. Jetzt bei uns, präsentiert von meiner Kollegin Lisa Kreinbaum.

0: Wir starten mit unserem ersten Fakt. Gold geht praktisch nie verloren. Ob alter Ring, vergessene Münze oder ausrangiertes Handy, Gold wird immer wieder eingeschmolzen und neu genutzt. Theoretisch könnte also in eurem Schmuck heute Gold stecken, das schon vor Jahrhunderten im Umlauf war. Und weil Gold nicht rostet, nicht anläuft und kaum reagiert, sehen viele Stücke selbst nach Jahrzehnten fast aus wie neu. Fakt Nummer 2. Gold steckt überall, auch im Alltag. Zum Beispiel in Smartphones, Laptops, Kabeln oder Steckverbindungen. Gold leitet Strom extrem gut und ist dabei sehr langlebig. Pro Gerät sind es zwar nur winzige Bruchteile eines Gramms, aber weltweit summiert sich das zu einer erstaunlichen Menge. Und unser letzter und dritter Fakt. Der größte Goldschatz liegt im Meer. In unseren Ozeanen sollen rund 15 Tonnen Gold gelöst sein. Das Edelmetall stammt aus Gestein an Land, wird durch Verwitterung freigesetzt und über Flüsse ins Meer gespült. Klingt jetzt nach der größten Schatzsuche der Welt, aber die Konzentration ist so gering, dass sich das Herausfiltern bislang nicht lohnt. Der Ozean bleibt also vorerst ein unerreichbarer Goldspeicher.
1: Gold ist also extrem beständig, ein unsichtbarer Hightech-Helfer und lagert tonnenweise im Meer. Drei Fakten über eines der ältesten Edelmetalle der Welt. Gehört habt ihr hier bei Prilux Radio.

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1: Einen schönen Mittwochabend wünsche ich euch. Man könnte jetzt schon fast behaupten, dass es mit Riesenschritten aufs Wochenende zugeht. Endlich Zeit für die schönen Dinge des Lebens, wie zum Beispiel für unsere Internetseite prelux.radio. Da kann man aber auch am Mittwoch mal vorbeischauen. Lasst euch inspirieren. Wir hören uns morgen wieder.

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1: Im Studio Lisa Schwarzkopf. Wie macht sich Deutschland fit für die Zukunft? Im Kanzleramt geht's heute Abend um die ganz großen Reformen. Die Regierung berät mit Gewerkschaften und Wirtschaftsverbänden über Ideen. Es geht um Arbeit, Soziales, Steuern und Bürokratieabbau. Deutschland als führende Luftfahrtnation? Dieses Ziel hat sich die Bundesregierung gesteckt. Unter anderem sollen Kosten für Fluglinien und andere Luftfahrtunternehmen gesenkt und Flugzeugbauer bei der Entwicklung von neuen Flugzeugen gefördert werden. In Deutschland gibt es immer mehr Rentner. Wie die Rheinische Post berichtet, hat die Deutsche Rentenversicherung zum Jahreswechsel 19,1 Millionen Menschen Altersbezüge gezahlt. Fast jeder Dritte geht übrigens vorzeitig in Rente und nimmt dafür Abschläge in Kauf. Die Menschen in Deutschland essen weniger Kirschen. 1,7 Kilo waren es letztes Jahr pro Kopf. Vor ein paar Jahren war das noch ein Kilo mehr. Die heimische Kirschernte hat gerade begonnen. Die Bauern rechnen mit guten Ergebnissen, wenn das Wetter ihnen keinen Strich durch die Rechnung macht.
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2: Hallo.

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0: Kollege Daniel Peters wollte wissen, wie das eigentlich sein kann. Daniel, was ist das Geheimnis?
1: Insbesondere ein guter Lack. Bei Kinderfahrrädern ganz konkret Pulverlacke. Die sind fein wie Mehl. Dieses Pulver kommt auf den Fahrradrahmen und wird anschließend in einem riesigen Ofen zum Schmelzen gebracht. So entsteht ein schützender Mantel. Ziemlich robust, hat mir Yannick Alt erklärt. Er entwickelt bei Brillux Lacke für die Industrie. Das Entscheidende?
2: Eine relativ harte Oberfläche, natürlich nicht so hart wie ein Metall. Wäre sie genauso hart wie ein Metall, hätten wir auch ein Problem, weil dann wäre sie wahrscheinlich sehr spröde und würde kaputt gehen. Und so ist es ein ganz guter Mix zwischen Härte auf der einen Seite, um einem Kratzer, einem sonst was zu widerstehen, und genug Flexibilität, dass wenn es verbogen wird oder ein bisschen deformiert wird, dass es dann halt auch nicht direkt kaputt geht und reißt.
1: Ein so beschichtetes Rad steckt einiges weg, ohne gleich mitgenommen auszusehen.
0: Wie viele Kinder kann ein gutes Fahrrad denn überleben, sag ich mal?
1: Oh, einige. Wir haben bei Pucki nachgefragt, einem Marktführer für Kinderfahrräder. Marlene Switchnick.
3: Wir kriegen natürlich mit, was auch Gebrauchtmärkten, online oder auch klassisch auf dem Flohmarkt so ist oder was man für alte Schätze dort noch findet. Das ist immer ganz spannend. Aber man kann so davon ausgehen, dass es mindestens 4 Generationen hält. Und dann ist manchmal tatsächlich eher die Frage, es ist gar nicht so das Material, was dann nicht mehr kann, sondern dann kommt irgendwann das Thema Design.
1: Sprich, wenn der Farbton einfach nicht mehr cool aussieht, wird es halt doch irgendwann aussortiert.
0: Also Robustheit, Design, sind das auch für die Eltern die wichtigsten Punkte?
1: Die gehören auf jeden Fall dazu. Aber auf Platz 1 landet etwas anderes, habe ich bei einer Straßenumfrage rausgefunden.
4: Dass es leicht ist, dass die Kinder einfacher damit fahren können.
5: Auf jeden Fall, dass es leicht ist, dass auch falls die mal fallen, nicht allzu schweres Gewicht auf jeden Fall auf den Kindern lastet.
6: Dass das erstmal leicht ist.
7: Dass sie relativ leicht sind, nicht mehr so super schwer.
1: War ziemlich eindeutig. Beim Gewicht zählt das Material. Rahmen, Gabel, Lenker. Bei Kinderfahrrädern sollte möglichst alles aus Aluminium sein, nicht aus Stahl zum Beispiel. Ein leichtes Fahrrad macht's den Kindern einfacher und hilft den Eltern, wenn sie mal links das Kind und rechts das Rad tragen müssen.
0: Ja, das habe ich schon öfter gesehen. Mehr zum Thema Kinderfahrräder findet ihr auch bei uns im Netz. Klickt brillux.radio. Marlene Switchnick, die war nämlich für einen Podcast zu Gast. Schaut gerne mal rein.
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1: Im Studio Lisa Schwarzkopf. Reformen, ja, aber wie? Darum geht's gerade im Kanzleramt. Bei einem Spitzentreffen sitzt die Bundesregierung mit Gewerkschaften und Wirtschaftsverbänden zusammen. Auf dem Tisch liegen die Reformpläne zu den Themen Steuern, Arbeit, Soziales und Bürokratieabbau. Die Finanzlage der gesetzlichen Krankenkassen ist noch schlechter als bisher gedacht. Das Bundesgesundheitsministerium rechnet in diesem Jahr mit Mehrausgaben von 3,5 Milliarden Euro. Nach bisherigen Berechnungen dürfte die geplante Reform das Finanzloch nicht komplett schließen. Bei einem schweren Busunfall in der Nähe von München ist ein Kind ums Leben gekommen. Ein mit Grundschülern besetzter Reisebus war Mittag bei Hebertshausen in einer Kurve mit einem Linienbus zusammengestoßen. Viele weitere Menschen wurden bei dem Unfall teils schwer verletzt. Bei den Fußballfans weltweit steigt die Spannung. Mit der Partie Mexiko-Südafrika startet morgen die Fußball-WM. Deutschland bereitet sich weiter aufs erste Gruppenspiel am Sonntag gegen Curaçao vor.
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1: Sicherlich, klar, ich kann auch um Pfützen rumlaufen, mache ich ja dann auch meistens. Aber manchmal, da kriegt's mich richtig und da kann ich nicht anders. Für den Spaß, in eine Pfütze zu hüpfen, muss man doch kein kleines Kind mehr sein. Pfützenspringen ist was ganz Großartiges, kommt noch vor Laubhaufen hüpfen. Und ja, das ist in beiden Fällen eine ziemliche Sauerei. Die Klamotten sind dreckig, die Schuhe sind nass. Es sei denn, ihr zieht die Schuhe vorher aus. Und es tut auch so gut. Besonders den Kindern, sagt Jakob Maske vom Berufsverband der Kinder- und Jugendärzte. Wir haben mit ihm übers Pfützenhüpfen gesprochen und darüber, warum das denn so wertvoll ist.
2: Naja, gerade Bewegung, Sport ist etwas, was tatsächlich das Immunsystem stärkt. Und insofern ist natürlich auch im Regen von Pfütze zu hüpfen etwas, was das Immunsystem insgesamt eher stärkt als schwächt.
1: Also gut fürs Immunsystem. Ich habe aber tatsächlich auch immer noch meine Eltern im Kopf. Wenn es draußen mal so richtig geschüttet hat, dann hieß es immer: Pass auf, dass du nicht zu nass wirst, wenn du raus willst, sonst erkältest du dich. Also holen sich Kinder beim Pfützenhüpfen nicht eher den nächsten Infekt?
2: Absolut nein. Erkältungen kommen nicht von Kälte. Dafür sind Viren verantwortlich. Und wenn man die Kinder jetzt gut vor der Nässe schützt, durch Regenhosen, durch Gummistiefel etc., dann hat es überhaupt gar keinen Krankheitswert, von Pfütze zu springen. Natürlich ist es nicht förderlich, wenn die Kinder mit nassen Schuhen und Strümpfen und Füßen dann den ganzen Tag herumlaufen müssen, am besten noch in der Kälte. Das ist sicherlich sehr, sehr unangenehm. Aber letztendlich werden Krankheiten durch Viren und nicht durch schlechtes Wetter verbreitet.
1: So, hätten wir damit auch endlich mal aufgeräumt. Wie sieht es bei der Motorik aus? Ist Pfützenspringen auch dafür wertvoll?
2: Ja, im Sinne von sich draußen bewegen und eben Spaß haben, und die Muskulatur wird trainiert, das Gleichgewicht wird trainiert. Manche hüpfen auf einem Bein, manche hüpfen auf beiden Beinen. Also diese Erfahrung, wenn es spritzt, wenn es nass wird, wenn Eltern sich vielleicht auch mal aufregen, auch das kann ja Kindern Spaß machen. Und dadurch lernt man dann spielerisch seine Motorik gut und schön einzusetzen.
1: Auch so ein staubiger Satz von früher: Lass das, das gehört sich nicht. Warum ist es denn aus Ihrer Sicht so wichtig, die Kinder einfach mal machen zu lassen?
2: Na, das ist immer genau das, was Erziehung eben ausmacht, den Kindern auch Freiheiten zu lassen, ihnen Dinge zu gewähren, die eben auch Spaß machen, auch wenn man sie selber vielleicht in dem Moment nicht so gut findet. Aber dass Kinder ihre Grenzen austesten dürfen, auch mal über Grenzen hinausgehen können in einem begrenzten Maße, das ist natürlich etwas, was die psychische Hygiene sozusagen schult und insofern durchaus total wertvoll für die Kinder.
1: Ja, und es ist am Ende auch dieses ungeplante wilde Rumgespringe, das einfach gut tut, egal ob Kind oder Erwachsener. Bisschen mehr Matsch, ein bisschen weniger Perfektion und plötzlich fühlt sich selbst so ein Regentag ganz anders an. Natürlich besonders für unsere Kinder, aber ab und zu, mal ganz ehrlich, sollten wir das Kind in uns ja auch mal wieder rauslassen.
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1: Im Studio Gisa Weber. Wie macht sich Deutschland fit für die Zukunft? Im Kanzleramt geht es gerade um die ganz großen Reformen. Die Regierung berät mit Gewerkschaften und Wirtschaftsverbänden über Ideen. Es geht um Arbeit, Soziales, Steuern und Bürokratieabbau. Deutschland als führende Luftfahrtnation. Für dieses Ziel hat die Bundesregierung eine neue Strategie erarbeitet. Unter anderem sollen Kosten für Fluglinien und andere Luftfahrtunternehmen gesenkt und Flugzeugbauer bei der Entwicklung von neuen Flugzeugen gefördert werden. In Bonn ist ein Prozess um einen geplatzten Maskendeal aus der Pandemiezeit gestartet. Ein Hamburger Unternehmen fordert fast eine halbe Milliarde Euro vom Bund und beruft sich auf Absprachen mit dem damaligen Bundesgesundheitsminister Spahn. Das Ministerium sagt, es gab nie einen gültigen Vertrag. Nur noch ein Tag ist es, dann beginnt die XXL-Fußball-WM in Nordamerika. Im Eröffnungsspiel trifft Co-Gastgeber Mexiko auf Südafrika. Die deutsche Nationalmannschaft startet am Sonntag gegen Curaçao ins Turnier. DFB-Kapitän Kimmich fordert vom Team vollen Einsatz und hofft auf einen guten Start.
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Der einfach drauf losgemalt hat. Im Gegenteil, er war ein Perfektionist mit Notizbuch. Denn jeder Strich, jede Skizze, jede Idee ist bis ins kleinste Detail durchdacht gewesen. Ob Malerei, Anatomie oder Technik, Da Vinci wollte alles ganz genau wissen und noch genauer festhalten. Alexandra Peters aus der Brillux Radio.

0: unterwegs. Sein Blick ging weit über die Farbe und das Malen von Dingen hinaus. Er wollte verstehen, wie Knochen, Muskeln und Gelenke funktionieren. Also alles immer ganz genau wissen. Und das hat seine Kunst auch direkt beeinflusst, wie man sich vorstellen kann.
1: Hast du dafür mal ein greifbares Beispiel, bei dem man diese, ich nenne es jetzt mal, exakte Herangehensweise bei seinen Werken auch sieht?
0: Na klar, ich habe da auch ein ganz bekanntes Beispiel, den vitruvianischen Menschen. Bei dem wurden quasi zwei Zeichnungen zu einer gemacht, indem sie übereinander gelegt wurden. Gezeigt wird dann ein nackter Mann, der seine Arme und Beine in zwei unterschiedlichen Positionen hat. Mit der Zeichnung hat Da Vinci die idealen Proportionen des menschlichen Körpers zeigen wollen, indem er Geometrie und Anatomie verbunden hat und die Figur in einen Kreis und zeitgleich in ein Quadrat gestellt hat. Es gibt aber noch ein Gemälde von ihm, das wahnsinnig präzise ist, das Abendmahl. Dafür hat er genau geplant, wie die Jünger gruppiert sind, wie Raum und Perspektive zusammenwirken. Ergebnis? Das Bild wirkt nicht bloß schön, sondern durchdacht.
1: Wenn wir jetzt schon bei Leonardo da Vinci sind, denke ich ja direkt an sein bekanntestes Werk, die Mona Lisa natürlich. Da hat er doch bestimmt richtig genau gearbeitet, oder?
0: Aber natürlich. Bei der Mona Lisa zeigt sich die Präzision in winzigen Details. Das geheimnisvolle Lächeln, die Landschaft im Hintergrund, die Art, wie Licht und Schatten dargestellt sind. All das spricht dafür, dass Da Vinci hier nicht nur malte, sondern erstmal alles genau erforscht und studiert hat, bevor es dann an die Umsetzung des weltberühmten Bildes ging.
1: Also Leonardo da Vinci war kein Künstler, der einfach mal drauf losgemalt hat. Er war sowas wie ein Forscher mit Pinsel und Feder, der jeden Winkel, jede Pose, jede Stimmung ganz genau durchdacht hat. Und darin liegt auch der zeitlose Reiz seiner Kunstwerke und dass sie uns immer noch dazu bekommen, andächtig davor zu stehen und einfach nur zu staunen.
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0: aber wie? Darum geht es gerade im Kanzleramt. Bei einem Spitzentreffen sitzt die Bundesregierung mit Gewerkschaften und Wirtschaftsverbänden zusammen. Auf dem Tisch liegen die Reformpläne zu den Themen Steuern, Arbeit, Soziales und Bürokratieabbau. Deutschland als führende Luftfahrtnation. Für dieses Ziel hat die Bundesregierung eine neue Strategie erarbeitet. Unter anderem sollen Kosten für Fluglinien und andere Luftfahrtunternehmen gesenkt und Flugzeugbauer bei der Entwicklung von neuen Flugzeugen gefördert werden. In Deutschland gibt es immer mehr Rentner. Wie die Rheinische Post berichtet, hat die Deutsche Rentenversicherung zum Jahreswechsel 19,1 Millionen Menschen Altersbezüge gezahlt. Fast jeder Dritte geht übrigens vorzeitig in Rente und nimmt dafür Abschläge in Kauf. Bei den Fußballfans weltweit steigt die Spannung. Mit der Partie Mexiko-Südafrika startet morgen die Fußball-WM. Deutschland bereitet sich weiter auf das erste Gruppenspiel am Sonntag gegen Curaçao vor. DFB-Sportdirektor Völler gibt als Zwischenziel aus, die Vorrunde müssen wir überstehen, am liebsten als Gruppenerster.
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1: Wir sind Silbermedaillengewinner und ich meine jetzt nicht bei Olympia, das ist schon wieder vorbei. Ich meine bei der Europameisterschaft von den Malern und Lackierern. Silber gab es da nämlich für Anna Höhner. Mein Kollege Daniel Peters hat die Vize-Europameisterin mal zum Interview getroffen. Daniel, hat denn Anna schon realisiert, was sie da überhaupt erreicht hat?
2: Nee, nicht wirklich. Ich habe Anna Höhner als erstes gefragt, was das für ein Moment war, als ihr Name aufgerufen wurde.
3: Das kann ich wirklich absolut gar nicht in Worte fassen, weil das war emotional und auch vom Stresslevel her echt absolut anders als alles, was

0: Und dann kam Bronze, wurde aufgerufen mit Österreich und dann kam eben Silver Goes to Germany und ich dachte nur, hä, das kann doch nicht sein. Also es war echt überwältigend und ich kann es immer noch nicht realisieren, aber in dem Moment am wenigsten, das war wirklich wie in einem Traum.
1: Unbegreiflich für die 24-Jährige, die im Berufsalltag im Europapark Rust arbeitet.
2: Und wie können wir uns so eine Maler-EM überhaupt vorstellen?
1: Das Ganze fand im Rahmen der Euroskills in Dänemark statt. Das ist die Europameisterschaft der Berufe. Bei den Malern ist es so, dass jeder seine Koje bekommt, in der verschiedene Aufgaben gelöst werden müssen. Tür lackieren, tapezieren, Designaufgaben oder auch ein Speed-Wettbewerb. Da ist höchste Konzentration gefragt, weil es auf Genauigkeit im Millimeterbereich ankommt. Gleichzeitig sind da über 5 Wettbewerbstage verteilt über 100.000 Besucher. Anna hat versucht, das mit Hilfe von Ohrstöpseln auszublenden, aber das gelingt natürlich nicht immer.
0: Am letzten Tag hatte ich noch 4 Stunden Zeit und dann standen dann meine Eltern und mein Freund und haben mich angefeuert und mir noch zugeguckt, wie ich so die letzten Züge mache. Und da habe ich auch echt gemerkt, ui, jetzt muss ich nochmal mich konzentrieren, damit ich mich nicht ablenken lasse. Aber es war natürlich Wahnsinn, dann alle da klatschen zu sehen und jubeln zu sehen. Und das war schön. Das war wirklich schön.
1: Ein echter Motivations- und Emotionsschub. Ein paar Tränchen inklusive. Am Ende also vielleicht gar nicht so anders als bei einer Fußball-EM.
2: Anna Hüllner ist Vize-Europameisterin im Malerhandwerk. Und wir haben sie zum Interview getroffen.
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1: Im Studio Gisa Weber. Ohne konkrete Beschlüsse ist das Spitzentreffen der Regierung mit Gewerkschaften und Wirtschaftsverbänden zu Ende gegangen. Rund 3,5 Stunden war über Reformen beraten worden, die unter anderem die deutsche Wirtschaft wieder in Schwung bringen sollen. Schon vorab hieß es, dass es nicht um Entscheidungen, sondern den Austausch geht. Deutschland als führende Luftfahrtnation. Für dieses Ziel

0: Hat die Bundesregierung eine neue Strategie erarbeitet. Unter anderem sollen Kosten für Fluglinien und andere Luftfahrtunternehmen gesenkt und Flugzeugbauer bei der Entwicklung von neuen Flugzeugen gefördert werden. Bei einem schweren Busunfall in der Nähe von München ist ein Kind ums Leben gekommen. Ein mit Grundschülern besetzter Reisebus war am Mittag bei Herbertshausen in einer Kurve mit einem Linienbus zusammengestoßen. Viele weitere Menschen wurden bei dem Unfall teils schwer verletzt. Serbien, Tunesien und Uruguay, das sind die Vorrundengegner der deutschen Handballnationalmannschaft bei der Heim-WM im kommenden Jahr. Das hat jetzt die Auslosung ergeben. Die Heim-WM findet Mitte bis Ende Januar statt.
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1: Vorm Kölner Dom steht eine steinerne Säule und die heißt Kreuzblume. Bis heute wusste ich das auch nicht, aber die ist tatsächlich ein 1:1 Modell der Spitzen der Domtürme.

0: Hat mir Inhaber und Meister Michael Christmann erzählt.
1: Das war aus Kunststoff und ist dann wirklich in viele Teile zerbrochen. Und dann kam sehr schnell die Überlegung auf, wie kann man das wieder instand setzen. Der Stadt Köln war das aber alles zu teuer.
0: Und an dieser Stelle kommt Wilhelm Zehe ins Spiel, ebenfalls Stuckateur und Großvater von Michael Christmann.
1: Wie das Leben manchmal so spielt, trifft mein Großvater auf einer Kreuzfahrt einen sehr wohlhabenden Kölner, der zu ihm sagt, dass das doch so schade ist, dass diese Kreuzblume da nicht mehr steht. Und er guckte ihn an und sagte so eher im Scherz, ja, wenn du so bezahlst, baue ich dir eine neue.
0: Aus Scherz wurde ernst. Nur anderthalb Jahre nach dem Sturm wird die neue Kreuzblume auf der Domplatte aufgestellt.
2: Wie baut man denn überhaupt so ein XXL-Modell?
0: Zunächst wurden die Kreuzblumen oben auf dem Dom neu vermessen und aus der Luft fotografiert.
1: Dann haben wir hier erst ein Modell in Styropor in der Werkstatt hergestellt, eine Form davon gebaut. Und das Modell, was heute auch noch vor dem Kölner Dom steht, ist dann in Beton gegossen worden.
0: Heute ist die Kreuzblume ein beliebter Treffpunkt und Startpunkt für viele Stadtführungen.
2: Für Michael Christmann ist das wahrscheinlich was total Besonderes, ne? Wenn sein eigener Großvater so ein Denkmal erschaffen hat.
0: Absolut. Nicht nur für ihn, sondern für die ganze Familie.
1: Das ist ein Must, dort an dieser Stelle kurz innezuhalten, zu gucken. Es ist ja auch eine Widmung, steht da drauf. Es steht drauf, von wem es hergestellt wurde. Und es ist ein Zeichen für das, was das Handwerk leisten kann.
0: Die Kreuzblume erinnert nicht nur an die gotische Baukunst von damals, sondern ist auch ein Symbol für moderne Handwerkskunst.
2: Ja, und sie erzählt die Geschichte, was aus so einer zufälligen Begegnung alles entstehen kann. Und wenn ihr jetzt keine Lust habt, auf den Kölner Dom raufzulaufen, die Domspitzen der Türme könnt ihr euch jetzt eben auch vor der Kirche angucken. Jetzt wissen wir's.
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1: Im Studio Gisa Weber. Das Spitzentreffen der schwarz-roten Koalition mit Gewerkschaften und Arbeitgeberverbänden ist beendet. Gesprochen wurde über die anstehenden Reformen, um die Sozialsysteme zu stabilisieren und die Wirtschaft zu stärken. Über Beschlüsse wurde nichts bekannt. Vorab hieß es aber auch schon, dass bei den Beratungen keine Entscheidungen getroffen werden sollen. Die USA haben wieder Ziele im Iran beschossen. Die Angriffe seien eine Reaktion auf die ungerechtfertigte und anhaltende Aggression des Iran, hieß es von der US-Armee. Präsident Trump hatte den Beschuss zuvor bereits angedroht und Teheran aufgefordert, einem Abkommen zuzustimmen, um die Kämpfe zu beenden. Deutschland als führende Luftfahrtnation. Für dieses Ziel hat die Bundesregierung eine neue Strategie erarbeitet. Unter anderem sollen Kosten für Fluglinien und andere Luftfahrtunternehmen gesenkt und Flugzeugbauer bei der Entwicklung von neuen Flugzeugen gefördert werden. Anpfiff für die Fußball-WM in Nordamerika. Das XXL-Turnier startet heute. Am Abend steigt in Mexico City das Eröffnungsspiel zwischen Co-Gastgeber Mexiko und Südafrika. In den kommenden fast 6 Wochen rollt in Mexiko, Kanada und den USA der Ball. 104 Spiele wird es insgesamt geben, so viele wie noch nie.
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1: Ich sag's gleich zu Beginn, wenn ein Outfit nicht bequem ist, hat's bei mir gleich verloren. Wenn's irgendwo zwickt oder zwackt oder kneift oder kitzelt, da hat das Teil bei mir gar keine Chance. Ich möchte mich bewegen können und dabei nicht aussehen wie so ein Sofakissen. So soll's für mich sein. Und dass wir uns da heute aber alle so frei und stylisch bewegen können, wie wir das möchten, wie uns das liegt und vor allen Dingen, dass wir die Auswahl haben, das war früher gar nicht so selbstverständlich. Großer Dank geht da raus an ein paar ziemlich mutige Frauen und Designer. Sieht auch meine Kollegin Amina Jamai Astiban so. Also für mich ist die Vorstellung, Amina, völlig absurd, keinen Hoodie oder Sneaker tragen zu können. Wie ist das bei dir?
2: Mir geht's genauso. Also ich trage eigentlich jeden Tag Sneaker, heute ja auch. Und die Leggings, die wird bei mir auch nicht nur zum Sport angezogen. Aber du musst dir mal vorstellen, vor 200 Jahren, da wurde man als Frau nicht nur verspottet, sondern auch richtig dafür bestraft, wenn man eine Hose getragen hat. Sogar beim Sport. Und das ist auch der Grund dafür, warum Marie Parody, die erste Frau, die den Mont Blanc bestiegen hat, das Ganze in einem Wollkleid, dünnen Schuhen und einem Schleier machen musste. Super gefährlich, weil sie natürlich immer hätte hängen bleiben oder vom Berg geweht werden können.
1: Wahnsinn, aber glücklicherweise ist es heute nicht mehr so. Wem haben wir das denn zu verdanken?
2: Das war eher ein schleichender Prozess, angefangen mit Amelia Bloomer, die Mitte des 19. Jahrhunderts die sogenannten Bloomers, also diese Pluderhosen, populär gemacht hat. Die war für Frauen damals zum Fahrradfahren total praktisch, aber ein totaler Skandal. Und dann der Pariser Designer Jean Patou, der hat auch noch eine große Rolle gespielt. Der hat nämlich die Sportkleidung für Tennisspielerin Suzanne Lenglen entworfen und dabei darauf geachtet, Sportlichkeit mit Schick zu verbinden. Ihm haben wir auch übrigens die kurzen Röcke im Tennis zu verdanken. Ja, und dann natürlich noch Coco Chanel. Die hat zwar keine Sportkleidung entworfen, aber sie hat die Idee von komfortabler Kleidung in die Mode gebracht.
1: Mit Chanel verbinde ich jetzt aber irgendwie gar nicht so sehr lässige Mode. Wie kommt denn das zusammen?
2: Chanel hat damals den Jersey-Stoff für die Frauenmode entdeckt. Das war damals ein billiges Material für Unterwäsche und Arbeitskleidung, den Chanel dann aber kurzerhand in elegante Kleider verwandelt hat. Außerdem hat sie sich bei ihren Schnitten von der Männermode inspirieren lassen. Also geradlinig und lässig anstelle vom Korsett. Und das war revolutionär. Plötzlich konnten Frauen sich bequem bewegen, ohne auf Stil zu verzichten. Und damit hat Chanel einen Grundstein für bequeme und lässige Alltagsmode und auch für Sportswear gelegt.
1: Ach, danke dafür. Und heute ist zum Glück nichts normaler als das. Wie schön, ein Kleiderschrank ohne Jogginghose. Absolut nicht akzeptabel.

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1: Olivia Dean, Man I Need. Brillox Radio, Color Your Life.

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1: Im Studio Gisa Weber. In Nordamerika startet heute die Fußball-WM. Co-Gastgeber Mexiko eröffnet das Turnier gegen Südafrika im legendären Aztekenstadion. Mit dabei ist auch Pop-Superstar Shakira. Sie performt den WM-Song. Deutschland muss zum Auftakt am Sonntag in Houston, Texas gegen Curaçao ran. Das Spitzentreffen der schwarz-roten Koalition mit Gewerkschaften und Arbeitgeberverbänden ist beendet. Gesprochen wurde über die anstehenden Reformen, um die Sozialsysteme zu stabilisieren und die Wirtschaft zu stärken. Über Beschlüsse wurde nichts bekannt. Vorab hieß es aber auch schon, dass bei den Beratungen keine Entscheidungen getroffen werden sollen. Die Kämpfe in Nahost sind auch diese Nacht weitergegangen. Die USA haben wieder Ziele im Iran angegriffen. Die US-Armee erklärt, sie reagiert damit auf die andauernde Aggression des Landes. US-Präsident Trump fordert Teheran auf, einem Abkommen zuzustimmen. Serbien, Tunesien und Uruguay, das sind die Vorrundengegner der deutschen Handballnationalmannschaft bei der Heim-WM im kommenden Jahr. Das hat jetzt die Auslosung ergeben. Die Heim-WM findet Mitte bis Ende Januar statt.
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